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3: Ich bin Hendrik Daum. In Frankreich und Spanien greifen die riesigen Waldbrände immer mehr um sich. Insgesamt ließen die Behörden in beiden Ländern über 150.000 Menschen vorsorglich in Sicherheit bringen. Westlich von Madrid haben sich zwei Brände zu einem Großfeuer verschmolzen. Im Süden Frankreich wütet eine ganze Serie von Bränden, der größte westlich von Bordeaux. Hohe Temperaturen, starker Wind und die Trockenheit der Vegetation befördern die Ausbreitung der Flächenbrände. Unter dem Motto Haltung ist hot wird in Berlin heute der Christopher Street Day gefeiert. Nach der Parade für Vielfalt und Menschenrechte wollen die Veranstalter am Brandenburger Tor das bislang größte Programm der Vereinsgeschichte präsentieren. Mehrere hunderttausend Menschen werden erwartet. Damit gehört der Berliner CSD zu den größten in Europa. Nach der milliardenschweren EU-Strafe gegen Google hat US-Präsident Trump mit neuen Zöllen auf Einfuhren aus der Europäischen Union gedroht. Die EU werde für ihr Verhalten einen sehr hohen Preis zahlen, schrieb Trump auf seiner Online-Plattform. Vorgestern hatte die Europäische Kommission gegen den US-Konzern Google eine Rekordstrafe von fast 900 Millionen Euro wegen unfairer Geschäftspraktiken verhängt. Der neue Bundestrainer Jürgen Klopp hat sich so einiges vorgenommen. Er will eine neue Mannschaft formen, die die Fans wieder mitreißt, sagte Klopp bei seiner Vorstellung. Er selbst habe großen Respekt vor der Aufgabe, freue sich aber riesig auf die kommende Zeit.
4: Jürgen Klopp hat keine Karriere nach der Nationalmannschaft. Das ist idealerweise der Höhepunkt meiner Karriere, meines Lebens, meines beruflichen Lebens. Ich werde alles da reinlegen, was mir zur Verfügung steht.
3: Klopp unterschrieb einen 4-Jahres-Vertrag. Heute am Samstag, da heißt es fast überall, Sonne tanken bei bis zu 33 Grad. Im Norden ziehen ab und zu ein paar Wolken durch. An der Nordsee ist auch ein kurzer Schauer drin. Im Südwesten und an den Alpen können am Nachmittag und am Abend einzelne Gewitter aufploppen. Am Sonntag dann unbeständig. Im Norden und an der Nordsee startet der Tag schon mit Schauern und teils Gewittern. Auch südlich der Donau wird's nass. Im Laufe des Tages breiten sich dann Schauer und Gewitter überall aus.
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Fleisch, bleiben hungrig und liefern den nächsten Kracher. Für See You in Hell haben sie sich Unterstützung von Hannu Mankind geholt. Ein düsterer, moderner Track mit ordentlich Druck. Und neu auf Rockantenne Bayern.

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Deutschlands Alternative-Überflieger April Art lassen ordentlich Dampf ab. Big Bubble Bullshit ist ein wütender, energiegeladener Rundumschlag gegen Oberflächlichkeiten. Und neu auf Rockantenne Bayern.

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2: Ich bin Hendrik Daum. Politiker der Opposition haben die Personalveränderungen in der Bundesregierung kritisiert. Nach einem verpatzten Jahr Schwarz-Rot ziehe Bundeskanzler Merz in seiner Koalition jetzt die Reißleine. Das erklärten die Grünen-Fraktionsvorsitzenden Hasselmann und Dröge. Der parlamentarische Geschäftsführer der AfD-Bundestagsfraktion Baumann sagte, diese Regierung demontiere sich auf offener Bühne selbst. Und von der Linken heißt es, Deutschland brauche keinen Kabinettsumbau, sondern eine andere Politik. In Frankreich und Spanien geraten die riesigen Waldbrände immer mehr außer Kontrolle. In Frankreich mussten bereits rund 110.000 Menschen ihre Häuser verlassen. In Spanien sind weitere 60.000 von den Bränden betroffen. Im Süden Frankreichs wütet eine ganze Serie von Bränden. Der größte westlich von Bordeaux und westlich von Madrid haben sich zwei Brände zu einem Großfeuer verschmolzen. Hohe Temperaturen, starker Wind und die Trockenheit der Vegetation fachen die Flächenbrände immer weiter an. Der Hollywood-Konzern Paramount setzt den umstrittenen Kauf des Konkurrenten Warner Brothers vorerst aus. 12 US-Bundesstaaten und die Drehbuchautorengewerkschaft waren mit Wettbewerbsklagen gegen die Fusion vorgegangen. Der Rechtsstreit hat zusätzliche Relevanz, weil Kritiker der Regierung von US-Präsident Trump befürchten, dass der zu Warner gehörende Nachrichtensender CNN unter dem Dach von Paramount die redaktionelle Unabhängigkeit verlieren könnte. Bei der Tour de France hat Titelverteidiger Tadej Pogacar die spektakuläre 19. Etappe gewonnen mit der Bergankunft im legendären Skiort Alpe d'Huez. Damit konnte der Slowene seine Gesamtführung weiter ausbauen und steht vor seinem 5. Gesamtsieg. Das Radrennen endet morgen in Paris. Heute am Samstag, da heißt es fast überall, Sonne tanken bei bis zu 33 Grad. Im Norden ziehen ab und zu ein paar Wolken durch. An der Nordsee ist auch ein kurzer Schauer drin. Im Südwesten und an den Alpen können am Nachmittag und am Abend einzelne Gewitter aufploppen. Am Sonntag dann unbeständig. Im Norden und an der Nordsee startet der Tag schon mit Schauern und teils Gewittern. Auch südlich der Donau wird's nass im Laufe des Tages. Breiten sich dann Schauer und Gewitter überall aus.
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2: Ich bin Hendrik Daum, einen schönen guten Morgen. In Frankreich und Spanien greifen die riesigen Waldbrände immer mehr um sich. Insgesamt ließen die Behörden in beiden Ländern über 150.000 Menschen vorsorglich in Sicherheit bringen. Westlich von Madrid haben sich zwei Brände zu einem Großfeuer verschmolzen. Im Süden Frankreich wütet eine ganze Serie von Bränden, der größte westlich von Bordeaux. Hohe Temperaturen, starker Wind und die Trockenheit der Vegetation befördern die Ausbreitung der Flächenbrände. Der Sozialverband Deutschland hat den neuen Gesundheitsminister Linnemann aufgefordert, die Arbeit des Ministeriums neu auszurichten. Verbandschefin Engelmeier sagte den Funke-Medien, erster Akt müsse es sein, die Gesundheitsreform zu überdenken. Da gehe es um die erheblichen Leistungskürzungen und Mehrbelastungen für die Versicherten. Durch die Straßen von Berlin zieht heute wieder die Parade zum Christopher Street Day. Ziel ist das Brandenburger Tor, wo eine Abschlusskundgebung mit Bühnenprogramm geplant ist. Auch in anderen Städten wie Stuttgart und Mainz gibt es heute CSD-Umzüge. Mehr von Jan-Henner Reitze.
3: Tanzen auf der Straße, schräge Kostüme, gern auch mal freizügig in allen Farben des Regenbogens. Gleichberechtigung, sexuelle Vielfalt, aber auch Party. Zurück geht das alles auf den Aufstand von Schwulen gegen Polizeigewalt in der Christopher Street in New York. In Berlin steht die Parade in diesem Jahr unter dem Motto Haltung ist hot. Bei der Abschlusskundgebung am Brandenburger Tor singt unter anderem Sarah Connor.
2: US-Präsident Trump hat der EU wegen einer Wettbewerbsstrafe gegen den Google-Konzern mit Vergeltung gedroht. Trump erklärte, weil die EU amerikanische Unternehmen so wörtlich ausraube, müsse sie jetzt mit zusätzlichen Zöllen rechnen. Die Europäische Union hatte gegen Google eine Rekordstrafe von 890 Millionen Euro verhängt. Nach Ansicht der EU-Kommission hat das Unternehmen mit seiner Suchmaschine Wettbewerbsregeln verletzt und die Konkurrenz benachteiligt. Heute am Samstag, da heißt es fast überall, Sonne tanken bei bis zu 33 Grad. Im Norden ziehen ab und zu ein paar Wolken durch. An der Nordsee ist auch ein kurzer Schauer drin. Im Südwesten und an den Alpen können am Nachmittag und am Abend einzelne Gewitter aufploppen. Am Sonntag dann unbeständig. Im Norden und an der Nordsee startet der Tag schon mit Schauern und teils Gewittern. Auch südlich der Donau wird's nass im Laufe des Tages. Breiten sich dann Schauer und Gewitter überall aus.
1: Guten Morgen.

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Länger war es ruhig um eine der besten Rockbands Kanadas. Aber jetzt melden sich Theory of a Dead Man lautstark zurück. Die Single Barricade von Theory of a Dead Man ist neu auf Rockantenne Bayern.

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1: Eva Under Fire, Villainous. Mit ihren ersten beiden Alben flogen Eva Under Fire noch unterm Radar der Rock-Öffentlichkeit. Das änderte sich mit Love, Drugs and Misery im Jahr 2022. Eine erste größere Duftmarke war gesetzt. Jetzt melden sich die Detroiter mit Villainous zurück. Und obwohl es nicht ganz so bösartig ist, wie der Titel vielleicht verspricht, ein Sommeralbum ist es jetzt auch nicht gerade. Vielmehr haben wir es erneut mit einem bockstarken Modern-Rock-Album zu tun. Nur mit dem Unterschied, dass Eva Under Fire noch schneller auf den Punkt kommen und somit noch intensiver als auf dem Vorgänger klingen. Und dass die Jungs und das Mädel Songs schreiben können, darüber brauchen wir es gar nicht zu diskutieren. Villainous von Eva Under Fire ist unser Album der Woche auf Rockantenne Bayern. Und hier kommt jetzt ein Song daraus. Ja.

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2: Das Rockantenne Bayernwetter. In Bayern wird der Samstag vielerorts sonnig mit bestem Grill- und Badewetter und nur wenig Wolken. Später ziehen im Südwesten mehr Wolken auf. In den Alpen entstehen erste kleine Gewitter.
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2: Ich bin Leon Stojanovic. Es ist 6 Uhr. Guten Morgen. Noch nie in der deutschen Lotto-Geschichte war so viel Geld im Jackpot wie jetzt. Der Grund, seit mehr als 3 Monaten wurde er nicht mehr geknackt. Der Jackpot steht aktuell bei 101 Millionen Euro. Nach dem milliardenschweren EU-Bußgeld gegen Google hat US-Präsident Trump schon wieder mit neuen Strafzöllen gedroht. Er spricht von einer Abzocke amerikanischer Unternehmen und wirft der EU unethisches Verhalten vor. Brüssel hat Google wegen unfairer Geschäftspraktiken zu 890 Millionen Euro Strafe verurteilt. In Berlin startet heute wieder die Parade zum Christopher Street Day. Ziel ist das Brandenburger Tor, wo die Abschlussbekundung geplant ist. Erwartet werden wieder hunderttausende Menschen. Auch in anderen Städten wie Stuttgart und Mainz gibt es heute CSD-Umzüge.

Der zweite Single aus einem würdigen Abschlussalbum einer unglaublichen Karriere. Nur nach vorn von den Toten Hosen ist neu auf Rockantenne Bayern.

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0: noch einmal im Schnelldurchlauf. Montag.
1: Jens Spahn ist zurückgetreten. Ja, bei der Union ist man da streng. Wenn ein verheirateter CDU-Mann überraschend ein neues Kind präsentiert, dann hat das gefälligst auf die traditionelle Art zu passieren. Heimlich mit der Sekretärin.
2: Ehrlich gesagt, diese ewige Nörgelei, ja, diese ewige Nöhlerei.
1: Ja komm, Friedrich, das geht doch jetzt nicht gegen dich, sondern in erster Linie gegen Jens. Sei mal ganz entspannt. Ja, da lacht er.
0: Dienstag.
1: Wenn ihr ChatGPT nutzt, solltet ihr vorsichtig sein. Mehrere Nutzer der neuesten Version haben berichtet, dass der KI-Agent selbstständig Dateien vom Computer ohne Aufforderung gelöscht hat.
3: Ich habe da ein ganz mieses Gefühl.
1: Ach du, das wird schon nicht so schlimm.
0: Mittwoch.
1: Die Airline Swiss hat zwei Piloten aus dem Verkehr gezogen, die nach einer wilden Partynacht betrunken zur Arbeit kamen. In der Luftfahrt regelt die sogenannte 8 Hours from Bottle to Throttle Vorschrift den Mindestabstand zwischen dem letzten Drink und dem Flug. 8 Hours from Bottle to Throttle klingt für mich nach einem neuen Titel von The Boss Hoss. Ich denke, das wird ein Hit.
0: Donnerstag.
1: Ein Teenager kauft secondhand eine Los Angeles Lakers Trainingsjacke für $3 und weil es die Jacke eines legendären Basketballstars war, wurde sie bei einer Auktion für $89.000 versteigert. Das geht sonst nur beim Lotto. Oder mit Wetten auf extrem hohen Quoten, so wie Elversberg wird deutscher Meister oder Jens Spahn heiratet die Leihmutter.
2: Dieses Schlechtreden, dieses Kaputt.
1: Friedrich, es geht doch nicht gegen dich, sondern gegen Jens Spahn. Na, da lacht er.
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10: Das Rockantenne Bayern-Wetter. In Bayern wird der Samstag vielerorts sonnig mit bestem Grill- und Badewetter und nur wenig Wolken. Später ziehen im Südwesten mehr Wolken auf, in den Alpen entstehen erste kleine Gewitter.
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10: Ich bin Leon Stojanovic, es ist 7 Uhr, guten Morgen. Der Paketzusteller DHL will schwere Pakete nur noch von 2 Personen liefern lassen. Um die Gesundheit der Mitarbeiter zu schützen, fordert die DHL-Vorständin Hagleiter neue gesetzliche Vorgaben. Die Lieferung zu zweit soll bei Paketen ab 23 Kilo greifen, zum Beispiel bei Fitnessgeräten oder Hundefutter. Schwere Waldbrände haben Frankreich und Spanien fest im Griff. Bei Madrid und in einer anderen spanischen Region wurde sogar der Notstand ausgerufen. An der französischen Atlantikküste mussten auch schon zehntausende weitere Touristen vorsorglich ihre Urlaubsquartiere räumen. Der Supermarkt Lidl ruft die Bio-Beerenmischung der Marke Freshona zurück. Die Tiefkühlbeeren könnten möglicherweise mit Noroviren belastet sein. Käufer können die ganz einfach in jede Filiale zurückbringen, auch ohne Kassenzettel. Noroviren können besonders für Säuglinge und ältere Menschen gefährlich werden.
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pünktlich zur Open-Air-Saison schütteln Airborne einen weiteren Hit aus ihren aufgekrempelten Ärmeln. Alive After Death, Last Plane Out von Airborne ist neu auf Rockantenne Bayern.

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14: Das Rockantenne Bayern-Wetter. In Bayern wird der Samstag vielerorts sonnig mit bestem Grill- und Badewetter und nur wenig Wolken. Später ziehen im Südwesten mehr Wolken auf, in den Alpen entstehen erste kleine Gewitter.
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14: Ich bin Leon Stojanovic, es ist 8 Uhr, guten Morgen. Bundeskanzler Merz baut sein Kabinett um. Unter anderem wird Verkehrsminister Schnieder ausgetauscht. Er hat die Abgeordneten per SMS darüber informiert, dass er entlassen wird. Als Nachfolger wollte Merz den CDU-Abgeordneten Fritz Günzler haben. Der hat aber aus fachlichen Gründen abgesagt. Nach dem sprunghaften Anstieg der Ölpreise wegen der Eskalation im Iran-Krieg sieht das Deutsche Institut für Wirtschaftsforschung die Versorgung in Deutschland und Europa weiterhin stabil. Aktuell sei die Versorgung mit Rohöl- und Mineralölprodukten wie Benzin und Diesel weiterhin gesichert, sagt die IW-Ökonomin Franziska Holz. Der Hollywood-Konzern Paramount setzt den umstrittenen Kauf des Konkurrenten Warner Brothers vorerst aus. 12 US-Bundesstaaten und die Gewerkschaft der Drehbuchautoren sind mit Wettbewerbsklagen gegen die Fusion vorgegangen. Auch prominente Schauspieler wie Ben Stiller oder Joaquin Phoenix haben sich gegen den Kauf ausgesprochen.
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15: Mit Julie Redford. Einen wunderschönen guten Morgen, ihr Lieben. Was wir an diesem Wochenende alles Schönes treiben können, das verrate ich euch gleich in unseren Veranstaltungstipps. Und zwar nach diesem fantastischen Dreierpark aus Linkin Park, Matchbox 20. Und am Samstagmorgen darf direkt geheadbanged werden. Jetzt mit Black Sabbath.

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0: Linkin Park, Breaking the Habit, aus dem Alltag ausbrechen. Das könntet ihr auch dieses Wochenende, und zwar nicht nur in der Rockrepublik, sondern auch über unsere Grenzen hinaus.
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0: Ja, mit Temperaturen bis zu 28 Grad fehlt jetzt eigentlich nur noch das passende Sommermusikprogramm. Aber dafür sind wir ja da.
2: Thank fucking God! Yeah!
0: Yes! Wenn ihr zu der spontanen Spezies Rocker gehört, sage ich euch, Sachen packen und ab ins Auto. Na, man kann ja, also ich lache jetzt schon, weil es geht nach Slowenien dann. Also ihr müsst schon sehr spontan sein, um jetzt nach Slowenien rüber zu tuckern. Genauer gesagt in die Kleinstadt Tolmin, denn da findet das ganze Wochenende das Tolminator Festival statt. Und unsere Nina aus der Online-Redaktion ist schon da und kann euch schöne Dinge berichten darüber.
3: Ey Leute, was für eine Kulisse. Man hat hier bestes Wetter. Hier sind überall richtig coole Berge drumherum. Man hat eine richtig gute Aussicht. Alle Leute total nett. So viele deutsche Leute hier, so viele Leute aus Österreich. Und man wird wirklich in jedem Camp richtig, richtig nett begrüßt. Kriegt erstmal ein Bier in die Hand. Und jetzt freuen wir uns einfach noch auf ein richtig geiles Line-Up mit In Flames, Heaven Shall Burn, Hatebreed. Also wir haben hier eine richtig, richtig gute Zeit und vor allem viel Bier.
0: Ach, wie schön. Nina, wir sind nur ein bisschen neidisch. Ja, das Tolminator Festival, übrigens die ursprünglichen Metal Days. Die dürften an dem einen oder anderen noch was sagen. Und keine Angst, wenn ihr es dieses Wochenende nicht schafft. Nächstes Jahr findet das ja wieder statt mit einem ähnlich guten Line-Up. Da sind wir uns sicher. Wer es ein bisschen ruhiger mag, ist am Sonntag, also morgen, in Gelnhausen gut aufgehoben. Denn da findet die Open-Air-Platten- und CD-Börse statt. Da könnt ihr euch von 12 bis 18 Uhr ohne Eintritt ordentlich durchstöbern. Und für alle, die sich am Wochenende mal wieder auf den Bock schwingen wollen, würde ich euch dringend raten, direkt nach Ruhpolding zu düsen. Da findet nämlich das Ride the Moto Festival statt. Euch erwarten zahlreiche Touren und Trainings, eine Händlermeile, Probefahrten, Vorträge, Workshops, Musik und jede Menge Motorradverrückte. Und für alle, die sich, wie ich, am Wochenende gar nicht von der Couch bewegen wollen, gibt's natürlich hier auf Rockantenne das ganze Wochenende lang den besten Rock nonstop für euch. Und damit machen wir jetzt auch direkt weiter mit AC/DC. Back in Black. Einen schönen Samstagmorgen euch.

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0: BTO für unseren Start in den Samstag. You ain't seen nothing yet. Was wir auch nicht so oft sehen, sind schwarze Kutten und Regenbogenflaggen oben drüber. Aber es sieht doch so fantastisch aus. In Wacken machen wir das dieses Jahr genauso. Rock Your Pride ist das Stichwort. Am 19. September findet der Christopher Street Day nämlich auch im norddeutschen Metal-Mekka statt, das erste Mal. Und heute wird's auch schon bunt beim CSD bei euch in den Rock Cities Berlin und Stuttgart. Wenn ihr da heute irgendwo mitfeiert, dann haltet mal die Augen offen. Vielleicht ist ja sogar ein queer Rockstar dabei. In Berlin zumindest nicht ganz unwahrscheinlich. Melissa Etheridge würde auf jeden Fall ziemlich gut ins Bild passen. Anfang der 90er ist sie mit ihrem Coming Out an die Öffentlichkeit gegangen und das war damals wirklich nochmal was ganz anderes als heute. Da hat es schon ordentlich Mut gebraucht und genau darüber hat sie auch mal mit uns gesprochen.
1: In den frühen 80ern war es gar keine Option zu denken, dass du nach einem Coming Out einen guten Job finden würdest. Wir wurden gefeuert, wenn wir zum Beispiel Lehrerin waren. Ich hatte nie geplant, eine homosexuelle Symbolfigur zu werden, aber ich hatte auch nie vor, zu tun, als wäre ich etwas anderes.
0: Ja, und das ist auch nur richtig so. Melissa Etheridge, was eine Ikone. Genauso wie Joan Jett, ebenfalls für die queere Community. Die feiern wir jetzt mit ihren Blackhearts und AC/DC. Oh ja. Yeah.

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12: Das Rockantenne Bayern-Wetter. In Bayern wird der Samstag vielerorts sonnig mit bestem Grill- und Badewetter und nur wenig Wolken. Später ziehen im Südwesten mehr Wolken auf, in den Alpen entstehen erste kleine Gewitter.
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12: Ich bin Leon Stojanovic, es ist 9 Uhr, guten Morgen. Der Paketzusteller DHL will schwere Pakete nur noch von 2 Personen liefern lassen. Um die Gesundheit der Mitarbeiter zu schützen, fordert die DHL-Vorständin Hagleiter neue gesetzliche Vorgaben. Die Lieferung zu zweit soll bei Paketen ab 23 Kilo greifen, also zum Beispiel bei Fitnessgeräten oder Hundefutter. Der Supermarkt Lidl ruft die Bio-Beerenmischung der Marke Freshona zurück. Die Tiefkühlbeeren könnten möglicherweise mit Noroviren belastet sein. Käufer können die ganz einfach in jede Filiale zurückbringen, auch ohne Kassenzettel. Noroviren können besonders für Säuglinge und ältere Menschen gefährlich werden. Noch nie in der deutschen Lottogeschichte war so viel Geld im Jackpot wie jetzt. Der Grund, seit mehr als 3 Monaten wurde er nicht mehr geknackt. Der Jackpot steht aktuell bei 101 Millionen Euro.
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13: Um kurz nach 9 an diesem Samstag mit Julie Redford. Ich freue mich, dass ihr dabei seid. 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
13: Ja, und wisst ihr, was auch geil ist? Die Jay Giles Band.
15: Geile Sache.
13: Ja, mit der starten wir jetzt in diese Stunde. Hier sind sie mit Centerfold.

Sultans of Swing. Um Swing geht's jetzt nicht, sondern eher um Western. Ja, wir träumen uns jetzt einfach mal weg in Raum und Zeit. Stellt euch vor, sandiger Boden, Steppenläufer, die durch die Gegend kullern, klackernde Sporen an den gefransten Stiefeln und Saloon-Geklimper schallt aus der nächsten Bar. Das wäre doch was. Oh nein, wir reisen jetzt nicht nach Bad Segeberg zu den Karl-May-Spielen, sondern in den echten Wilden Westen. Heute ist nämlich Tag der Cowboys und ich bin mir sicher, wenn es damals schon Radio gegeben hätte, dann hätten die Kuh-Jungs und Mädels in unseren Country-Rock-Stream eingeschaltet. Ganz bestimmt. Allen Fans der wilden Prärie-Staaten-Klänge kann ich den an dieser Stelle nur ans Herz legen. Sowohl diesen Stream als auch zahlreiche weitere findet ihr in unserer Rockantenne-App oder auf rockantenne.de. Und damit ihr jetzt nicht suchen müsst, hauen wir schon mal einen raus. Damit wir uns alle jetzt für 5 Minuten wie echte Cowboys breitbeinig auf den Weg zur Kaffeemaschine machen können. Hier ist Jelly Roll zusammen mit Falling in Reverse. 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

Jeden Wasted Years gibt doch nichts Besseres, als am Samstagmorgen von diesen Klängen geweckt zu werden. Außer vielleicht von diesen. Herzlichen Glückwunsch an alle, bei denen sich jetzt nicht sofort sämtliche Nackenhaare aufgestellt haben. Im Laden klingt die Idee noch total witzig, seinem Hund einen Gummihuhn mitzubringen. Aber nach 5 Minuten mit diesem Ding würde man es am liebsten genauso, wie es ist, in die Mülltonne donnern. Jeder Hundebesitzer kennt das. Oder man macht mit den Dingern einfach richtig geile Musik. Zum Beispiel eben Iron Maiden covern. Da wird aus Fear of the Dark mal ganz schnell Fear of the Quack. Im Netz geht damit gerade ein brasilianischer Musiker viral. Übrigens nicht nur akustisch, sondern auch optisch echt sehenswert, wie er da im Anzug auf Gummihühner trommelt. In der Nummer hier ist jetzt aber kein Gummitier. Jumpscare eingebaut, versprochen. Brandneu aus Detroit Rock City, Eva Under Fire sind zurück mit ihrem 3. Album Villainous. Die Band um Frontfrau Eva Marie steht seit Jahren für modernen Rock mit ordentlich Wumms. Und jetzt gibt's den nächsten Nachschlag. Hier ist Eva Under Fire mit My Own Name auf Rockantenne.

0: Vormittag und musiktherapeutisch geht's auch gleich weiter. Mit Mando Diao und Van Halen. Gleich bei uns auf Rockantenne.
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17: Das Rockantenne Bayern-Wetter. Heute gibt's bestes Grill- und Badewetter mit Sonnenschein. Die Höchstwerte erreichen im Schnitt 27 bis 32 Grad. Am Nachmittag ziehen im Westen mehr Wolken auf und in den Alpen brodeln schon erste Gewitter.
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17: Ich bin Leon Stojanovic. Es ist 10 Uhr. Guten Tag. In Berlin startet heute wieder eine der größten CSD-Paraden Deutschlands. Auf der Berlin Pride soll es auch einen Auftritt der Sängerin Sarah Connor geben. Erwartet werden wieder hunderttausende Menschen. Auch in anderen Städten wie Stuttgart und Mainz gibt es heute CSD-Umzüge. Gerade einmal einen Tag im Amt wurde der neue Gesundheitsminister Carsten Lindemann schon mit den ersten Forderungen konfrontiert. Die Vorsitzende des Deutschen Sozialverbandes Engelmeier hat Lindemann aufgefordert, die Gesundheitsreform zu überdenken. Den Zeitungen der Funke Mediengruppe hat sie unter anderem gesagt, dass die Reform kommen soll, aber keine Sparreform werden dürfe. Nach dem sprunghaften Anstieg der Ölpreise wegen der Eskalation im Iran-Krieg sieht das Deutsche Institut für Wirtschaftsforschung die Versorgung in Deutschland und Europa weiterhin stabil. Aktuell sei die Versorgung mit Rohöl- und Mineralölprodukten wie Benzin und Diesel weiterhin gesichert, sagt DIW-Ökonomin Franziska Holz.
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0: Mit Julie Redford an diesem Samstagvormittag und mit Mando Diao und Dance with Somebody. Und dazu hat unsere liebe Hörerin Petra mir eine ganz schöne Geschichte dagelassen.
19: Als sich damals mein Ex-Mann von mir getrennt hatte, lief dieses Lied im Radio rauf und runter und ich habe es echt gehasst wie die Pest. Inzwischen kriege ich bei diesem Lied immer ein breites, fettes Grinsen ins Gesicht, weil ich mein Leben im Moment ziemlich toll und ziemlich schön finde. Und das wäre es wahrscheinlich nett, wenn mein Ex mich seinerzeit nicht

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0: mit einem Original von ihrem schwarzen Album The Unforgiven. Metallica kennen sich aber auch ganz gut mit Coversongs aus. Hier, den hier zum Beispiel, haben sie natürlich gecovert von Bob Seger. Turn the Page. Oder dieses traditionelle irische Folklied. Whiskey in the Jar. Ja, und um Coversongs geht's jetzt auch bei uns.
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0: Und da geht's jetzt um einen Song, bei dem bei allen 80s Kids sofort das Kopfkino angeht auf die ersten Partys und in diese Zeit, als man den Moonwalk noch heimlich vorm Spiegel ausprobiert hat und Michael Jackson einfach überall war. Eines der Alben, das mich sehr, sehr geprägt hat. Ich weiß, das darf man als Rocker eigentlich nicht zugeben, dass man den King of Pop mag, ne? Na, aber so ist das. Klar, musikalisch sind wir heute alle ein bisschen härter unterwegs und da hat Dominum einfach Thriller gepackt und eben auch härter gemacht. Die Band hat Thriller für ihr neues Album einen düsteren, schweren und wunderbar rockigen Anstrich verpasst. Damit haben sie sich's mehr als verdient, bei uns ab Montag das neue Album der Woche zu werden.
2: Thriller als Dominum zu covern ist das Offensichtlichste und das Erste, was einem in den Sinn kommt, wenn man sich denkt, was können wir jetzt covern? Und sofort geht die Sonne auf.
0: Tatsächlich, sofort geht die Sonne auf. Hier sind Dominum mit ihrem neuen Album Night is Calling und Thriller jetzt im besten Rock-Nonstop auf Rockantenne.

0: Love is a battlefield und gleich gibt's Sommerrock von Blackstone Cherry. Sind sie gleich dabei und Paddle of Mud bringen Control mit. Und außerdem bringe ich euch gleich den Wochenrockblick mit, die Welt der Rockstars in dieser Woche. Was war da los? Gleich bei uns auf Rockantenne.
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0: Classic Rock von Rainbow Since You Been Gone. Und aus den 70ern geht's jetzt wieder ins Jahr 2026. Genauer in genau diese Woche.
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0: Zum ersten Todestag von Ozzy Osbourne hat diese Woche in seiner Heimatstadt Birmingham zum ersten Mal der Ozzy Day stattgefunden. Mit Live-Musik, Kunstaktionen, Filmen und Tributes wurde der Prince of Darkness standesgemäß geehrt. Zudem gab es zu diesem Anlass sogar extra ein neues Bier, das Patient Number 9 Ale, benannt nach Ozzys letztem Album. Rock in Peace, du Legende.
2: I'm Ozzy.
0: Die Stones ziehen mit den Beatles gleich. Mit ihrem neuen Album Foreign Tongues haben die Rolling Stones ihr 15. Nummer 1 Album in den britischen Charts erzielt. Damit haben sie also genauso viele Nummer 1en wie die Fab Four. Das ist doch ein schönes, verfrühtes Geburtstagsgeschenk für Mick Jagger. Morgen feiert er seinen Ehrentag. Und auf die letzten Meter hat es doch noch geklappt. Das Wacken Open Air ist auch 2026 komplett ausverkauft. Das hat jetzt der Veranstalter bekannt gegeben. Alle Tickets für das 35. Jubiläum sind weg. Zuletzt wurde ja noch heiß diskutiert, warum das Festival dieses Jahr noch nicht ausverkauft sei. Im Vergleich 2023 war das Ding innerhalb weniger Stunden ausverkauft und im letzten Jahr bereits nach fast 2 Monaten. Nächste Woche geht's aber endlich los auf dem Holy Ground. Das Wacken Open Air startet am Mittwoch und geht dann bis zum Sonntag, den 1. August.
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einfach ein Banger. Collective Soul Gel und mit Sniff in the Tears schwingen wir uns jetzt in den Driver's Seat. In Richtung Wocheneinkauf, Waschstraße, Waschsalon wollte ich schon sagen, kann auch sein. Oder vielleicht sogar in die Arbeit oder von der Arbeit nach Hause. Und The Pretty Record.

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13: Das Rockantenne Bayern-Wetter. Heute gibt's bestes Grill- und Badewetter mit Sonnenschein. Die Höchstwerte erreichen im Schnitt 27 bis 32 Grad. Am Nachmittag ziehen im Westen mehr Wolken auf und in den Alpen brodeln schon erste Gewitter.
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13: Ich bin Leon Stojanovic, es ist 11 Uhr, guten Tag. Bundeskanzler Merz baut sein Kabinett um. Unter anderem wird Verkehrsminister Schnieder ausgetauscht. Er hat die Abgeordneten per SMS darüber informiert, dass er entlassen wird. Als Nachfolger wollte Merz den CDU-Abgeordneten Fritz Günzler haben. Der hat aber aus fachlichen Gründen abgesagt. Die Waldbrände im Südwesten Frankreichs haben eine der größten Evakuierungsaktionen in der Geschichte des Landes ausgelöst. Besonders betroffen ist die Region rund um Bordeaux. Wegen der Brände wurden mindestens 110.000 Menschen evakuiert. Der Hollywood-Konzern Paramount setzt den umstrittenen Kauf des Konkurrenten Warner Brothers vorerst aus. 12 US-Bundesstaaten und die Gewerkschaft der Drehbuchautoren sind mit Wettbewerbsklagen gegen die Fusion vorgegangen. Auch prominente Schauspieler wie Ben Stiller oder Joaquin Phoenix haben sich gegen den Kauf ausgesprochen.
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0: Es ist 11 Uhr und gleich eine Minute. Julie Redford am Mikro für euch. Und jetzt dürfen ans Mikro die wahren Künstler, nämlich Rick Springfield, The Pretty Reckless und Sniffin' the Tears. Mit Driver's Seat geht's los. Und dann stelle ich euch auch gleich die Neuerscheinungen der Woche vor. Freitag ist ja bekanntlich immer Release Day. Und da gab's gestern ganz wunderbare neue Platten.

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1: Gleich drei feine neue Veröffentlichungen wollen wir euch vorstellen, die gestern in die Plattenregale eingezogen sind. Hey, ehrlich gesagt sogar vier. Und ganz ehrlich, zwei davon sind streng genommen nicht neu, dafür aber ganz frisch abgemixt. Ja, die Progressive-Schwergewichte mit Sugar veröffentlichen anlässlich des 20- und 30-jährigen Jubiläums gleich zwei Klassiker neu. Catch 33 und Destroy, Erase, Improve.
2: Ah, das ist dann schon eher was für die Hartgesottenen unter uns.
1: Mit Sugar einfach immer gut. Ein bisschen bunter wird's mit der neuen Platte von den Strokes, Reality Awaits.

Sommerstunden. Ja, und ein weiteres Highlight, die neue Scheibe von The Who, den Folkrockern aus der Mongolei. Ihr drittes Album steht seit gestern bereit und heißt einfach und unkompliziert Han. Da weiß man direkt, man hat es mit den Hunnen zu tun. Einen Track aus der Platte gönnen wir uns jetzt, und zwar Lost Soul von The Who featuring Johnny Hawkins von Nothing More im besten Rock Nonstop auf Rockantenne.

0: mit ganz entspanntem Sommerrock. Geht's auch gleich weiter? Von Led Zeppelin Frontmann Robert Plant, 29 Palms dabei und Bob Dylans Sohn Jacob Dylan hat bekanntlich eine Band namens The Wallflowers. Eine fantastische Band und ihren fantastischen Song One Headlight gibt's auch gleich bei uns.
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Without You auf Rockantenne. 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

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Und den perfekten Soundtrack zum Urlaub planen gibt's jetzt zum Urlaub planen. Ist schön, dass ich das Plan dahinter noch gesetzt habe, weil ihr müsst zuerst planen, aber auch den perfekten Soundtrack zum Urlaub an sich gibt's jetzt für euch im besten Rock Nonstop auf Rockantenne mit The Police. Message in a bottle.

0: Ein Banger aus dem Jahr 2006, Placebo Mats. Und ein Banger aus dem Jahr 2006, mit denen machen wir auch gleich weiter. Die Red Hot Chili Peppers bringen ein bisschen Abkühlung mit Snow und die Toten Hosen sind dabei. Mit Wünsch dir was, gleich bei uns auf Rockantenne um kurz nach 12.
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12: Das Rockantenne Bayern-Wetter. Heute gibt's bestes Grill- und Badewetter mit Sonnenschein. Die Höchstwerte erreichen im Schnitt 27 bis 32 Grad. Am Nachmittag ziehen im Westen mehr Wolken auf und in den Alpen brodeln schon erste Gewitter.
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12: Ich bin Leon Stojanovic. Es ist 12 Uhr. Guten Tag. Der Tiefkühlkosthersteller Jütro ruft die Bio-Beerenmischung der Marke Freschona zurück. Die werden unter anderem bei Aldi und Netto verkauft. Die Tiefkühlbeeren könnten möglicherweise mit Noroviren belastet sein. Käufer können die ganz einfach in jede Filiale zurückbringen. Die geplante Rentenreform sehen nicht nur Sozialverbände und Gewerkschaften kritisch, sondern auch Unternehmen. Arbeitgeberpräsident Rainer Dulger warnte vor zusätzlichen zweistelligen Milliardenkosten. Scharf kritisierte er auch den Plan, Steuer- und Sozialversicherungsfreiheit der Minijobs im Grundsatz abzuschaffen. In Berlin startet heute wieder eine der größten CSD-Paraden Deutschlands. Auf der Berlin Pride soll es auch einen Auftritt der Sängerin Sarah Connor geben. Erwartet werden wieder hunderttausende Menschen. Auch in anderen Städten wie Stuttgart und Mainz gibt es heute CSD-Umzüge.
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0: Mit Julie Redford an diesem Samstagmittag, Oldenburg und Aachen 27 Grad, Dessau 30 Grad, Ulm 32 Grad. Da brauchen wir doch etwas Abkühlung. Jetzt von den Rolling Stones, sage ich schon, von den Red Hot Chili Peppers natürlich. Snow, hey yo, bei uns auf Rockantenne. Einen schönen Samstag euch.

0: direkt gute Laune mit diesem fantastischen Bee Gees-Cover von Royal Republic, Stayin' Alive.
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0: Ja, mit Temperaturen von bis zu 32 Grad fehlt jetzt eigentlich nur noch der passende Sommermusikmix und das Programm dazu. Aber dafür sind wir ja da.
2: Thank fucking God!
0: Yeah! Wenn ihr zu der spontanen Spezies Rocker gehört, sage ich euch, Sachen packen und ab ins Auto. Ein bisschen weiter müsst ihr fahren, nämlich nach Slowenien. Genauer gesagt in die Kleinstadt Tolmin, denn da findet das ganze Wochenende das Tolminator Festival statt. Und warum sich die Reise lohnt, vielleicht für die nicht ganz so spontan unter euch, verständlicherweise erst nächstes Jahr, das habt ihr uns aber direkt selbst verraten.
3: Ich war zum ersten Mal vor 20 Jahren hier und bis auf wenige Ausnahmen fast jedes Jahr. Die Socha, die Landschaft, es ist einfach traumhaft schön. Am Tag baden und dann auf Nacht auf die Konzerte gehen. Das ist Urlaub pur.
4: Tolminator, man muss sagen, das ist eines der schönsten Festivals überhaupt. Beachbar, die Leute, auch das Personal, die Bands. Es ist eine super geile Kombination in allem. Der Flair hier ist fast schon unübertreffbar.
5: Es ist schade, dass es im Radio gesendet wird. Da kann man das leider hier nicht so sehen. Aber glaubt uns, es ist wirklich super geil hier.
6: Lecker Getränke, Sonnenschein, alles perfekt.
0: Toll. Ich glaube, ich muss mir für nächstes Jahr ein Ticket holen. In der Rock City München könnt ihr euch ein paar feine Tage beim Free and Easy Festival im Backstage gönnen. Warum Free and Easy? Na, weil ihr hier ganz einfach großartige Bands für lau angucken dürft. Heute Abend gäbe es zum Beispiel die immer sehr spaßige Deutsche Luftgitarrenmeisterschaft und eine Queen Tribute Band live auf der Bühne. Und morgen Abend An Evening with Blaze Bailey. Und der Ex-Maiden-Sänger hat auch eine Iron Maiden Setlist dabei. Ich sag's nochmal, für lau. Na? Und für alle, die sich wie ich am Wochenende gar nicht von der Couch bewegen wollen, gibt's natürlich hier auf Rockantenne das ganze Wochenende lang, wie immer, den besten Rock nonstop. Und damit machen wir jetzt auch direkt weiter mit AC/DC. You shook me all night long. Einen schönen Samstagmittag, ihr Mäuse.

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0: nach den 80ern kommen folgerichtig die 90er. Von Ash gibt's gleich Oh Yeah direkt aus den 90ern. Und dann geht's in die 2000er. Richtig, wir machen das einfach chronologisch. Airborne sind auch gleich dabei mit No Way But The Hard Way.
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0: Republik und dazu gibt's Sommerrock von den Animals bei uns auf Rockantenne. Was stellt ihr dieses Wochenende so an oder seid ihr quasi schon auf halber Strecke Richtung
1: Wacken?
0: Genau, 5 Tage Metal, Dosenbier und Eskalation, so muss Festival Sommer klingen. Und seit letztem Jahr kommt in Wacken sogar noch ein starkes Zeichen dazu. Nach dem Festival gibt's dort den Christopher Street Day der Metal-Version. Geil, oder? Mitte September wird also auch auf dem Holy Ground Flagge gezeigt für die Rechte queerer Menschen. Und ganz ehrlich, Regenbogen-Patches auf schwarzen Kutten machen schon ziemlich was her. Freddie Mercury hätte das sowieso mühelos gerockt, diesen Look. Beim Queen-Frontmann war schon in den 70ern klar, seine Sexualität ist kein großes Geheimnis. Bandkollege Brian May hat uns mal gesagt.
2: Leute haben schon zu mir gesagt, Freddie hätte geleugnet, homosexuell zu sein. Das stimmt absolut nicht. Schaut euch die Interviews an. 1978 wurde er gefragt, ob er schwul sei und er antwortete, wie eine Osterglocke, Schätzchen. Das ist kein Mann, der seine Sexualität leugnet. Aber spannenderweise haben die Leute es einfach nicht gehört.
0: Jetzt gibt's den besten Rock Nonstop auf Rockantenne. Zwar nicht die Osterglocke, dafür aber eine weitere queere Ikone, Michael Stipe mit seiner Band R.E.M. Und ab 13 Uhr gibt's die Radio-Ikone Amor Pressa für euch. Ich verabschiede mich ins Wochenende. Julie Redford war das. Habt es fein und

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7: Das Rockantenne Bayern-Wetter. Heute gibt's bestes Grill- und Badewetter mit Sonnenschein. Die Höchstwerte erreichen im Schnitt 27 bis 32 Grad. Am Nachmittag ziehen im Westen mehr Wolken auf und in den Alpen brodeln schon erste Gewitter.
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7: Ich bin Leon Stojanovic, es ist 13 Uhr, guten Tag. Gerade einmal einen Tag im Amt wurde der neue Gesundheitsminister Carsten Linnemann schon mit den ersten Forderungen konfrontiert. Die Vorsitzende des Deutschen Sozialverbandes Engelmeier hat Linnemann aufgefordert, die Gesundheitsreform nochmal zu überdenken. Den Zeitungen der Funke Mediengruppe hat sie unter anderem gesagt, dass die Reform kommen soll, aber keine Sparreform werden dürfe. Der Paketzusteller DHL will schwere Pakete nur noch von 2 Personen liefern lassen. Um die Gesundheit der Mitarbeiter zu schützen, fordert die DHL-Vorständin Hagleiter neue gesetzliche Vorgaben. Die Lieferung zu zweit soll bei Paketen ab 23 Kilo greifen, zum Beispiel bei Fitnessgeräten oder Hundefutter. Schwere Waldbrände haben Frankreich und Spanien weiter fest im Griff. Während bei Madrid und in einer anderen spanischen Region der Notstand ausgerufen wurde, mussten an der französischen Atlantikküste Zehntausende weitere Touristen vorsorglich ihre Urlaubsquartiere räumen.
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9: Und es ist kurz nach 13 Uhr, Amopresse für euch im Studio. Die nächsten Stunden mit der Weekendshow und wir starten rein mit einem Megaklassiker, mit Yes, mit Owner of a Lonely Heart und dann was Topaktuelles von einer fantastischen mexikanischen Rockband, Frauen Power Pur mit The Warning und ihrer neuesten Ego. Also viel Freude in den kommenden Stunden.
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Alternative Rock mit Hardrock-Einflüssen aus Mexiko, genau genommen aus Monterrey. Das war die neueste von The Warning. Ego, der Titelvorbote für ein neues Album. Und das sind trans gleich drei starke Frauen. Alejandra, Daniela und Paulina Villarreal. Und wie gesagt, in Kürze gibt es ein neues, ein fünftes Album von der Band The Warning, auch hier in Deutschland. Das Wetter spielt mit und jetzt ist es an der Zeit, vielleicht ein bisschen zu träumen. Stellt euch vor, sandiger Boden und dann auch noch die richtige Umgebung. Sporen hört man an Stiefeln und Salongeklimper, schallt aus der Bar und man hört auch noch Cowboy-Gebrüll. Ja, wir reisen in Gedanken nicht nach Bad Segeberg zu den Karl-May-Spielen, sondern in Gedanken in den Wilden Westen. Heute ist nämlich Tag der Cowboys und zudem passt natürlich super unser Country-Rock-Stream von Rockantenne. Ihr könnt ihn finden in unserer Rockantenne-App oder auf rockantenne.de. Alle, die Country Rock lieben, sind bei diesem Stream von Rockantenne wunderbar aufgehoben. Und wir wollen einen Klassiker hören aus den 50er Jahren. Hier ist Mr. Johnny Cash mit I Walk the Line.

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0: Rockantenne mit der Weekend Show und Musik von Snow Patrol Chasing Cars. Der Song ging um die Welt vor genau 20 Jahren. Snow Patrol, eine britische Rockband. Zum einen kommen die Musiker aus Belfast in Nordirland und der andere Teil aus Glasgow in Schottland. Mittlerweile 8 Alben und wir warten sehnsüchtig auf ein kommendes 9. Album. Und jetzt kommen wir zu einigen Popsternchen. Und zwar, es gibt etliche Künstlerinnen, die man eindeutig dem Pop-Genre zuordnet, aber die haben alle eine große Liebe für die Rockmusik. Und das wollen wir in unserem Feature, das jetzt zu euch kommt, eindeutig beleuchten.
1: Die Popsternchen Miley Cyrus, Lady Gaga und Olivia Rodrigo teilen alle ein dunkles Geheimnis. Gut, ganz so dramatisch ist es jetzt nicht. Die drei sind nur das perfekte Beispiel, dass Popstars nicht nur lieb und blumig können, sondern vielleicht in die Rockwelt wechseln sollten. Miley Cyrus hat schon 2010 mit Can't Be Tamed angefangen zu rebellieren. Aber der Auftritt mit Rocklegende Billy Idol oder ihre Version von Black Dog haben uns fast noch besser gefallen. Ja, Led Zeppelin scheinen in der Popwelt sehr beliebt zu sein. Lady Gaga, die stand aber schon mit Metallica zusammen auf der Bühne. Und zum Schluss kommt noch das Küken aus der Runde, Olivia Rodrigo. Die ist zwar einige Jahre jünger als ihre Kolleginnen, hat dafür aber echt schon einige Rock-Features gesammelt. Also ich würde sagen, für alle gilt, wenn ihr keinen Bock mehr auf das Glitzer- und Popsternchen-Dasein habt, gründet doch zusammen einfach eine Rock-Supergroup und ich verspreche euch, da

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13: Das Rockantenne Bayern-Wetter. Es gibt viel Sonne und wenige Wolken. Im Südwesten kommen nach und nach mehr Wolkenfelder dazu. An den Alpen sind zum Abend vereinzelt Schauer oder Gewitter dabei. Die Höchstwerte liegen bei 27 bis 32 Grad.
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13: Ich bin Jutta Ribrock. Es ist 14 Uhr. Guten Tag. Wer eine neue Heizung braucht, sollte sich nach Meinung von Wirtschaftsexperten keine Gasheizung einbauen lassen. Denn laut einer Studie des Instituts der Deutschen Wirtschaft könnten sich die Kosten bis zum Jahr 2040 verdoppeln. Unter anderem, weil man nach und nach immer mehr klimafreundliche Gase einsetzen muss, die knapp und teuer sind, wie zum Beispiel Wasserstoff. Die Waldbrände in Frankreich und Spanien haben ein noch nie dagewesenes Ausmaß erreicht. In Frankreich mussten 140.000 Menschen aus der Gegend um Bordeaux und der Gironde in Sicherheit gebracht werden. In Spanien sind rund 60.000 Menschen betroffen. In beiden Ländern mussten auch tausende Touristen ihre Ferienunterkünfte verlassen. Mit einer großen Parade durch die Innenstadt feiert Berlin heute den Christopher Street Day. Mehr als 100.000 Menschen und viele Wagen- und Fußgruppen nehmen teil. Der Berliner CSD ist eine der größten Demonstrationen für Vielfalt und Menschenrechte in Europa. Die Organisatoren warnen vor einem raueren gesellschaftlichen Klima.
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14: Und die Weekend-Show geht natürlich weiter am heutigen Samstagnachmittag. Amon Presse für euch noch bis 18 Uhr im Studio. Und in dieser Stunde gibt es unter anderem einen Ausblick auf das Album der Woche. Das wird uns dann nach Detroit in Michigan entführen zu der Modern Rock Formation Eva Under Fire. Aber zunächst Musik aus Las Vegas mit The Killers. Dann kommen Bachmann Turner Overdrive und auch Five Finger Death Punch sind gleich zu Beginn mit von der Partie.
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0: Fantastische Zusammenarbeit zwischen der Band Five Finger Death Punch und dem amerikanischen Blues-Rock-Gitarristen Kenny Wayne Shepherd. Das war vor 8 Jahren Blue on Black. Wahnsinns-Song. Und man hat gehört, diese virtuose Art und Weise, Blues-Rock zu spielen von Kenny Wayne Shepherd. Es gibt wieder einige Informationen aus dem Rock-Geschehen und auch Ausblick auf einige Konzerte. Und hier ist unsere beliebte Rubrik der Wochenrockblick.
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2: Zum ersten Todestag von Ozzy Osbourne hat diese Woche in seiner Heimatstadt Birmingham zum ersten Mal der Ozzy Day stattgefunden. Mit Live-Musik, Kunstaktionen, Filmen und Tributes wurde der Prince of Darkness standesgemäß geehrt. Zudem gab es zu diesem Anlass sogar extra ein neues Bier, das Patient Number 9 Ale, benannt nach Ozzys letztem Album. Rock and Peace, du Legende.
3: Am Ozzy!
2: Die Stones ziehen mit den Beatles gleich. Mit ihrem neuen Album Foreign Tongues haben die Rolling Stones ihr 15. Nummer 1 Album in den britischen Charts erzielt. Damit haben sie also genauso viele Nummer 1en wie die Fab Four. Das ist doch ein schönes, verfrühtes Geburtstagsgeschenk für Mick Jagger gewesen, denn der feiert an diesem Wochenende seinen Ehrentag. Und auf die letzten Meter hat es doch noch geklappt. Das Wacken Open Air ist auch 2026 komplett ausverkauft. Das hat jetzt der Veranstalter bekannt gegeben. Alle Tickets für das 35. Jubiläum sind weg. Zuletzt wurde ja noch heiß diskutiert, warum das Festival dieses Jahr noch nicht ausverkauft sei. Im Vergleich 2023 waren die Tickets fürs Wacken bereits in wenigen Stunden weg und auch im vergangenen Jahr bereits nach fast 2 Monaten. Nächste Woche geht's endlich los auf dem Holy Ground. Das Wacken Open Air startet am Mittwoch und geht dann bis zum Sonntag, den 1. August.
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0: Weekend-Show am Samstagnachmittag. Und da dürfen The Police auch nicht fehlen. So Lonely aus den späten 70er Jahren.
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0: Und wir schauen nach Detroit im Bundesstaat Michigan. Von dort kommt die Band Eva Under Fire. Und das Aushängeschild ist natürlich Eva Marie. Das dritte Album liegt jetzt vor, Villainous. Und als was bezeichnet man ihren Sound? Modern Rock oder Alternative Metal? Ihr könnt es euch aussuchen. Auf alle Fälle neues Album, neues Glück und wieder eine bärenstarke Vorstellung. Tolle Produktion und Hammer-Songs, was will man mehr? Und derzeit sind sie auf Tour, gemeinsam mit Five Finger Death Punch. Eva Under Fire spielen im Vorprogramm in Amerika und in Kanada gerade im Moment. Also, Eva Under Fire, das neue Album heißt Villainous und sie setzen wieder eine entsprechende Duftmarke. Und wir wollen das Album natürlich viel besser kennenlernen. Und deswegen gibt es jetzt einen weiteren Song aus unserem Album der Woche. Eva Under Fire mit Murder Scene.

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11: Das Rockantenne Bayern-Wetter. Es gibt viel Sonne und wenige Wolken. Im Südwesten kommen nach und nach mehr Wolkenfelder dazu. An den Alpen sind zum Abend vereinzelt Schauer oder Gewitter dabei. Die Höchstwerte liegen bei 27 bis 32 Grad.
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11: Ich bin Jutta Ribrock. Es ist 15 Uhr. Guten Tag. Nach dem Millionenbußgeld der EU gegen Google hat US-Präsident Trump schon wieder mit neuen Strafzöllen gedroht. Er wirft der EU die Abzocke amerikanischer Unternehmen vor. Auch gegen Kanada kündigte Trump neue Zölle an. Begründung: Der Rauch von Waldbränden in Kanada ziehe rüber in die USA. Und auch Mexiko soll höhere Zölle zahlen, weil angeblich Salat aus Mexiko für Darmerkrankungen in den USA gesorgt hat. Der Logistikkonzern DHL fordert von der Politik strengere Regeln für die Zustellung besonders schwerer Pakete. Sehr viele Mitarbeiter meldeten sich wegen Rückenproblemen krank. Deshalb sollten Pakete, die schwerer als 23 Kilo sind, nur noch von zwei Zustellern ausgeliefert werden, fordert DHL. Und das in der gesamten Branche, damit es keine Wettbewerbsnachteile gibt. Noch nie in der deutschen Lottogeschichte war so viel Geld im Lotto-Jackpot wie jetzt. Der Grund: Seit mehr als 3 Monaten wurde er nicht mehr geknackt. Der Jackpot steht gerade bei 101 Millionen Euro. Es gibt aber eine Deckelung, sprich, es werden heute maximal 50 Millionen ausgeschüttet.
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12: Und die Stunde zwischen 15 und 16 Uhr hat begonnen. Amo Presser weiterhin für euch hier am Ball. Und wir starten gleich mit 3 ganz, ganz großen Bands. Europe, The Final Countdown, dann was Topaktuelles von den Toten Hosen, ihre neueste Nur nach vorn. Und auch ein Mega-Hit aus den 80ern von Van Halen. Viel Spaß noch in den kommenden Stunden hier auf Rockantenne.
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0: Rockantenne mit Van Halen, Why Can't This Be Love, vor 40 Jahren ein Sommerhit in den amerikanischen Singlecharts und dieser Song kam bis auf Position Nummer 3. Es war die erste Single für Van Halen nach der Ära mit David Lee Roth und das war der Sänger Sammy Hagar und das Album 5150, das siebte Studioalbum und wie gesagt mit Sammy Hagar, der damals David Lee Roth abgelöst hat und die erste Single ist dann gleich durch die Decke gegangen. Ja, jede Woche werden natürlich Schlagzeilen produziert, jeden Tag und wir haben unsere Rubrik und wir wollen ganz einfach mit einem leichten Lächeln, mit einem süffisanten Blick draufschauen. Deswegen hier unser Wochenschnelldurchlauf.
1: 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Montag.
2: Jens Spahn ist zurückgetreten. Ja, bei der Union ist man da streng. Wenn ein verheirateter CDU-Mann überraschend ein neues Kind präsentiert, dann hat das gefälligst auf die traditionelle Art zu passieren. Heimlich mit der Sekretärin.
3: Ehrlich gesagt, diese ewige Nörgelei. Ja. Diese ewige Nöllerei.
2: Ja komm, Friedrich, das geht doch jetzt nicht gegen dich, sondern in erster Linie gegen Jens. Sei mal ganz entspannt. Ja, da lacht er.
1: Dienstag.
2: Wenn ihr ChatGPT nutzt, solltet ihr vorsichtig sein. Mehrere Nutzer der neuesten Version haben berichtet, dass der KI-Agent selbstständig Dateien vom Computer ohne Aufforderung gelöscht hat.
4: Ich habe da ein ganz mieses Gefühl.
5: Ach du, das wird schon nicht so schlimm.
1: Mittwoch.
2: Die Airline Swiss hat zwei Piloten aus dem Verkehr gezogen, die nach einer wilden Party Nacht betrunken zur Arbeit kam. In der Luftfahrt regelt die sogenannte 8 Hours from Bottle to Throttle Vorschrift den Mindestabstand zwischen dem letzten Drink und dem Flug. 8 Hours from Bottle to Throttle klingt für mich nach einem neuen Titel von The Boss Hoss. Ich denke, das wird ein Hit.
1: Donnerstag.
2: Ein Teenager kauft secondhand eine Los Angeles Lakers Trainingsjacke für $3 und weil es die Jacke eines legendären Basketballstars war, wurde sie bei einer Auktion für $89.000 versteigert. Das geht sonst nur beim Lotto. Oder mit Wetten auf extrem hohen Quoten, so wie Elversberg wird deutscher Meister oder Jens Spahn heiratet die Leihmutter.
3: Dieses Schlechtreden, dieses Kaputt.
2: Friedrich, es geht doch nicht gegen dich, sondern gegen Jens Spahn. Na, da lacht er.
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0: Symphonic Metal mit Nightwish und ihrem Mega-Hit Nemo.
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0: Und da gibt es ein paar ganz, ganz heiße Tipps, zum Beispiel Beartooth aus Kanada, vom Geheimtipp zum absoluten Headliner.

28. August erscheint ihr neues Album Pure Ecstasy und im September sind sie dann schon live bei uns in Deutschland zu sehen und zwar unter anderem in Oberhausen am 18. September, in Hannover am 19. September, Berlin Uber Eats Music Hall am 25. und im Zenit in München am 26. September und dann geht's schon in die texanische Wüste, denn dort sind sie zu Hause, Tito and Tarantula. Ja, ein zeitlos lässiger Ohrenschmaus und in diesen Genuss kann man kommen, unter anderem im Oktober in Köln. Der 13. Oktober steht dort an, Jena 16., Nürnberg 18., Frankfurt 21. Oktober und Karlsruhe am 23. Oktober. Und echten Rock'n'Roll für das 21. Jahrhundert, das beschreiben und versprechen die finnische Formation Moonshot.

Die Finnen sind unterwegs im Oktober und November und Moonshot kann man live erleben in Leipzig am 22. Oktober, Berlin 23. Oktober, dann im November Frankfurt steht an, Düsseldorf und München auch wieder am 14. November. Das Ganze im Backstage Club, also ganz heiße Konzerte, wie gesagt mit Beartooth, mit Tito and Tarantula und mit Moonshot, und alle Termine könnt ihr natürlich gerne nachschauen bei uns auf der Webseite oder in der Rockantenne.

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10: Das Rockantenne Bayern-Wetter. Es gibt viel Sonne und wenige Wolken. Im Südwesten kommen nach und nach mehr Wolkenfelder dazu. An den Alpen sind zum Abend vereinzelt Schauer oder Gewitter dabei. Die Höchstwerte liegen bei 27 bis 32 Grad.
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10: Ich bin Jutta Rittbrock. Es ist 16 Uhr. Guten Tag. Der Logistikkonzern DHL fordert von der Politik strengere Regeln für die Zustellung besonders schwerer Pakete. Sehr viele Mitarbeiter meldeten sich wegen Rückenproblemen krank. Deshalb sollten Pakete, die schwerer als 23 Kilo sind, nur noch von 2 Zustellern ausgeliefert werden, fordert DHL. Und das in der gesamten Branche, damit es keine Wettbewerbsnachteile gibt. Die Waldbrände in Frankreich und Spanien haben ein noch nie dagewesenes Ausmaß erreicht. In Frankreich mussten mittlerweile fast 170.000 Menschen aus dem Departement Gironde rund um Bordeaux in Sicherheit gebracht werden. In Spanien sind rund 73.000 Menschen betroffen. In beiden Ländern mussten auch tausende Touristen ihre Ferienunterkünfte verlassen. Trotz der Sperre der Straße von Hormuz ist die Ölversorgung in Europa gesichert. Das sagt die Ökonomin Franziska Holz vom Deutschen Institut für Wirtschaftsforschung. Öl ist allerdings teurer. Seit Ausbruch des Iran-Kriegs Ende Februar hat sich der Preis fast verdoppelt.
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1: Und die Weekend-Show geht weiter, kurz nach 16 Uhr, Amopresse für euch nach wie vor im Studio. Und wir starten durch mit einem Klassiker von der Band Evanescence. Und wir haben noch eine Menge vor mit euch in dieser Stunde. Und wir werden auch über einige Ladies im Pop-Business sprechen, die aber natürlich auch im Rock-Bereich schon unterwegs gewesen sind. Ein ganz, ganz spannender Rückblick auf Künstlerinnen wie zum Beispiel Lady Gaga oder Miley Cyrus. Hier aber erstmal Evanescence mit dem Song Going Under.
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Was für ein Energielevel immer bei Machine Gun Kelly. Das war der Song Vampire Diaries. Und wir kommen zu sprechen auf einen Wahnsinnstitel, Mrs. Robinson. Das stammt natürlich von dem Folk-Rock-Duo Simon & Garfunkel und wurde 1968 veröffentlicht. Es war dann auch ein Nummer 1-Hit in Amerika, der zweite für Simon & Garfunkel nach The Sounds of Silence. Und dieser Titel wurde in der Folge von vielen interessanten Künstlern gecovert, unter anderem sogar von Frank Sinatra. Aber es gibt auch eine Punk-Version und die erschien dann letztendlich im Jahr 1993 von den Lemonheads, eine Band, die bis zum heutigen Tage unterwegs ist, die Lemonheads aus Boston, und die haben sich diesen Song angenommen und haben ihre ganz, ganz eigene Version geschaffen, und die wurde 1993 dann auch ein Hit. Lemonheads mit Mrs. Robinson, eine ganz besondere Coverversion.

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0: Es scheint so, als habe er sich damit abgefunden, nun im Ruhestand zu sein. Steven Tyler, mittlerweile 78 Jahre. Das war ein Mega-Hit aus den 90er Jahren. Aerosmith mit dem Song Crazy. Und wir haben den Ausblick auf herausragende Konzerte, auf Bands, die im Herbst auf Tour kommen nach Deutschland. Und da sollte man sich einige Termine absolut vormerken. Hier sind unsere Konzertnews.
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Ihr hört eindeutig Rockantenne. Das war die neueste von Airborne, Alive After Death. Und sie kommen nach Deutschland. Nächstes Wochenende am 1. August, kommenden Samstag, sind sie live zu sehen beim Wacken Open Air. Aber sie sind auch mit dabei beim Summer Breeze Festival in Dinkelsbühl. Ein paar Tage später hier nochmal der Termin, 12. August. Wir freuen uns auf diese Wahnsinns-Rockband aus Australien, Airborne, wie gesagt, kommenden Samstag live zu sehen beim Wacken Open Air. Und bei uns geht's weiter mit einem Altmeister, mit einem Musiker, der auch seit Jahrzehnten in der amerikanischen Rockszene unterwegs ist und der immer wieder abgeliefert hat. Und das ist auch einer seiner markanten Songs. Hier ist Kenny Loggins mit dem Titel Danger Zone.

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14: Das Rockantenne Bayern Wetter. Es bleibt am Abend freundlich.

0: freundlich, im Südwesten mehr Wolken und vereinzelt Schauer und Gewitter. Morgen Sonne und Wolken, im Allgäu öfter Regen und kräftiger Wind. 25 bis 32 Grad.
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0: Ich bin Jutta Rittbrock. Es ist 17 Uhr. Guten Tag. Wer eine neue Heizung braucht, sollte sich nach Meinung von Wirtschaftsexperten keine Gasheizung einbauen lassen. Denn laut einer Studie des Instituts der deutschen Wirtschaft könnten sich die Kosten bis zum Jahr 2040 verdoppeln. Unter anderem, weil man nach und nach immer mehr klimafreundliche Gase einsetzen muss, die knapp und teuer sind, wie zum Beispiel Wasserstoff. Ein Kleinflugzeug ist in der Nähe von Bremen in ein Wohnhaus gestürzt. Die Maschine krachte in das Dach eines Einfamilienhauses in Ganderkesee im Landkreis Oldenburg. Mindestens ein Mensch kam ums Leben, so die Polizei. Eine weitere Person, die sich in der Maschine befunden haben soll, wird vermisst. Die Bergungsarbeiten sind sehr schwierig. Durch die Straßen von Berlin zieht seit dem Mittag wieder die Parade zum Christopher Street Day. Hunderttausende Menschen sind zusammengekommen. Es handelt sich nach Angaben der Organisatoren um eine der größten Versammlungen für Vielfalt und Menschenrechte in Europa.
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2: Und eine Stunde gibt's noch die Weekend-Show auf Rockantenne mit Amorpressor. Und wir starten gleich rein mit Bruce Springsteen, dann mit einer britischen Band, die derzeit unfassbar angesagt ist, nämlich Nothing But Thieves mit ihrer aktuellen Single Evolution. Und wir bleiben dann noch ein bisschen in Großbritannien und kommen zu einem Megaklassiker von Richard Ashcroft, seiner damaligen Formation The Verve und Bittersweet Symphony.
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0: Das war der ganz große Wurf für die Band The Verve mit dem charismatischen Sänger Richard Ashcroft, Bittersweet Symphony im Jahr 1997. Die Band hatte intern Probleme. 1999 war dann die Band Geschichte. Aber Richard Ashcroft, nun also knapp 30 Jahre später, ist immer noch aktiv. Glücklicherweise spielt in England, unter anderem im August wird er auftreten beim Victorious Festival mit The Black Keys zum Beispiel und den Scissor Sisters mit Faithless. Also am 28. August ist er dort mit von der Partie beim Victorious Festival und zwei Tage später spielt er mit seiner Band in Sheffield. Also Richard Ashcroft nach wie vor mit von der Partie. Und jetzt kommen wir auf einige richtig große Namen zu sprechen, auf drei Ladies, Miley Cyrus, Lady Gaga und Olivia Rodrigo. Und die würde man natürlich in die Schublade Pop hineinpacken. Aber es gab schon einige ganz, ganz markante Ausflüge von diesen Damen. Und das wollen wir in unserem kleinen Feature ein bisschen beleuchten.
1: Die Popsternchen Miley Cyrus, Lady Gaga und Olivia Rodrigo teilen alle ein dunkles Geheimnis. Gut, ganz so dramatisch ist es jetzt nicht. Die drei sind nur das perfekte Beispiel, dass Popstars nicht nur lieb und blumig können, sondern vielleicht in die Rockwelt wechseln sollten. Miley Cyrus hat schon 2010 mit Can't Be Tamed angefangen zu rebellieren. Aber der Auftritt mit Rocklegende Billy Idol oder ihre Version von Black Dog haben uns fast noch besser gefallen. Hey Mama, said the way you move, I'ma make you sweat, I'ma make you grow. Ja, Led Zeppelin scheinen in der Popwelt sehr beliebt zu sein. Hey Mama, said the way you move, gonna make you sweat, gonna make you grow. Lady Gaga, die stand aber schon mit Metallica zusammen auf der Bühne. Und zum Schluss kommt noch das Küken aus der Runde, Olivia Rodrigo. Die ist zwar einige Jahre jünger als ihre Kolleginnen, hat dafür aber echt schon einige Rock-Features gesammelt. Also ich würde sagen, für alle gilt, wenn ihr keinen Bock mehr auf das Glitzer- und Pop-Sternchen-Dasein habt, gründet doch zusammen einfach eine Rock-Supergroup und ich verspreche euch, da

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0: Green Day und der Song Know Your Enemy mit dieser Band aus Kalifornien wurde das Punk-Revival eingeläutet in den frühen 90er Jahren. Das war ein Song aus dem Jahr 2009 und die Band zählt zu den ganz, ganz großen Rockbands bis zum heutigen Tage aus Amerika. Okay, das war die Weekend-Show, das waren die letzten Stunden mit Amor Presse. Ich danke euch fürs Zuhören, wünsche euch natürlich noch einen wunderschönen Abend und ein entspanntes, sonniges Wochenende. Freue mich auf ein Wiederhören nächsten Samstag. Und jetzt haben wir auch noch mal den Ausblick auf das, was in dieser Woche im Rock-Business auf uns zugekommen ist. Unter anderem interessante Neuigkeiten zu Ozzy Osbourne und zu den Rolling Stones. Hier ist also der Rückblick der wichtigsten Meldungen der Woche. Und dann im Anschluss gibt's gleich noch Musik von Guns N' Roses und Maneskin. In diesem Sinne, ciao, bye bye, sagt Armand Presser.
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2: Zum ersten Todestag von Ozzy Osbourne hat diese Woche in seiner Heimatstadt Birmingham zum ersten Mal der Ozzy Day stattgefunden. Mit Live-Musik, Kunstaktionen, Filmen und Tributes wurde der Prince of Darkness standesgemäß geehrt. Zudem gab es zu diesem Anlass sogar extra ein neues Bier, das Patient Number 9 Ale, benannt nach Ozzys letztem Album. Rock and Peace, du Legende.
3: Am Ozzy!
2: Die Stones ziehen mit den Beatles gleich. Mit ihrem neuen Album Foreign Tongues haben die Rolling Stones ihr 15. Nummer 1 Album in den britischen Charts erzielt. Damit haben sie also genauso viele Nummer 1en wie die Fab Four. Das ist doch ein schönes, verfrühtes Geburtstagsgeschenk für Mick Jagger gewesen, denn der feiert an diesem Wochenende seinen Ehrentag. Und auf die letzten Meter hat es doch noch geklappt. Das Wacken Open Air ist auch 2026 komplett ausverkauft. Das hat jetzt der Veranstalter bekannt gegeben. Alle Tickets für das 35. Jubiläum sind weg. Zuletzt wurde ja noch heiß diskutiert, warum das Festival dieses Jahr noch nicht ausverkauft sei. Im Vergleich 2023 waren die Tickets fürs Wacken bereits in wenigen Stunden weg und auch im vergangenen Jahr bereits nach fast 2 Monaten. Nächste Woche geht's endlich los auf dem Holy Ground. Das Wacken Open Air startet am Mittwoch und geht dann bis zum Sonntag, den 1. August.
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2: Das Rockantenne Bayern-Wetter. Es bleibt am Abend freundlich, im Südwesten mehr Wolken und vereinzelt Schauer und Gewitter. Morgen Sonne und Wolken, im Allgäu öfter Regen und kräftiger Wind. 25 bis 32 Grad.
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2: Ich bin Jutta Rittbrock. Es ist 18 Uhr. Guten Abend. Immer mehr Menschen müssen vor den massiven Waldbränden in Frankreich und Spanien fliehen. Allein in Frankreich wurden laut Innenministerium mittlerweile rund 200.000 Menschen in Sicherheit gebracht. Die Flammen wüten vor allem im Departement Gironde und um Bordeaux und in der Nachbarregion. In Spanien sind rund 73.000 Menschen betroffen. Arbeitgeberpräsident Dulger warnt vor zusätzlichen zweistelligen Milliardenkosten durch die angekündigte Rentenreform. Teil der Reform ist eine neue Kapitalrente, für die Arbeitgeber und Beschäftigte zusätzlich zum normalen Beitrag.
3: Hello everyone tuning in from the United States. We're sorry to say that we can't broadcast Duff and Susan's show Three Chords and the Truth right here for our rock community in the States. 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
4: Das Rockantenne Bayern-Wetter. Es bleibt am Abend freundlich, im Südwesten mehr Wolken und vereinzelt Schauer und Gewitter. Morgen Sonne und Wolken, im Allgäu öfter Regen und kräftiger Wind. 25 bis 32 Grad.
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4: Ich bin Jutta Ribrock. Es ist 20 Uhr. Guten Abend. Nach dem Absturz eines Kleinflugzeugs in Niedersachsen steht jetzt fest, dass zwei Menschen dabei ums Leben gekommen sind. Die Maschine war auf das Dach eines Einfamilienhauses in Ganderkesee im Landkreis Oldenburg gestürzt. Zunächst wurde ein Insasse tot geborgen. Ein weiterer galt vorübergehend als vermisst, wurde aber später tot im Haus gefunden. Die Waldbrände in Frankreich und Spanien haben ein noch nie dagewesenes Ausmaß erreicht. In Frankreich mussten laut Innenministerium mittlerweile rund 200.000 Menschen in Sicherheit gebracht werden. Die Flammen wüten vor allem im Departement Gironde rund um Bordeaux. In Spanien sind nach neuesten Angaben rund 60.000 Menschen betroffen. Trotz der Sperre der Straße von Hormuz ist die Ölversorgung in Europa gesichert. Das sagt die Ökonomin Franziska Holz vom Deutschen Institut für Wirtschaftsforschung. Öl ist allerdings teurer. Seit Ausbruch des Iran-Kriegs Ende Februar hat sich der Preis fast verdoppelt.

Eine Band endgültig auf dem Weg nach oben. The Pretty Reckless. Ihr jüngster Singlestreich heißt About You und ist neu. Auf Rockantenne Bayern.

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Eine deutsche Kultgruppe nimmt Abschied. Sinner drehen nochmal eine Ehrenrunde. Boom, Bang, Goodbye heißt das letzte Album der Jungs und die Single Leave It All Behind ist neu. Auf Rockantenne Bayern.

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1: Ich bin Gregor José Moser. Immer mehr Menschen werden in Frankreich und Spanien vor den Waldbränden in Sicherheit gebracht. Im Südwesten Frankreichs wurden fast 200.000 Menschen evakuiert und auch in Spanien mussten inzwischen rund 73.000 Menschen ihre Häuser verlassen. Aus Spanien berichtet Julia Macher.
2: In Bussen werden die Menschen aus dem Südosten der Region Madrid zu den Notunterkünften evakuiert. In einigen Ortschaften hat das Feuer auf die Häuser übergegriffen. Die spanische Regierung spricht von einer sehr komplexen Lage, die man bisher so noch nicht erlebt habe. Vor allem die kräftigen Windböen bereiten den Rettungskräften Sorgen.
1: Im Rahmen seiner Kabinettsumbildung hatte Bundeskanzler Merz Berichten zufolge Verkehrsminister Schnieder eigentlich schon in den letzten Tagen entlassen wollen, doch ein möglicher Nachfolger sagte kurzfristig ab. Jetzt droht eine Hängepartie und es gibt Kritik an den Umgang des Kanzlers mit Schnieder. Von Willkür sprach etwa der Vize des CDU-Arbeitnehmerflügels Bäumler im Handelsblatt. Altkanzlerin Merkel, Bundeskanzler Merz oder auch die Ministerpräsidenten Bayerns und Baden-Württemberg, Söder und Özdemir. Sie alle haben sich auf dem roten Teppich vor dem Bayreuther Festspielhaus gezeigt. Dort sind am Abend die 150. Richard-Wagner-Festspiele eröffnet worden. Zum Jubiläum gab es diesmal keine Oper, sondern einen Festakt, unter anderem mit Beethovens 9. Symphonie. Formel-1-Weltmeister Lando Norris startet beim Großen Preis von Ungarn von der Pole Position. Der McLaren-Pilot setzte sich im Qualifying knapp vor Lewis Hamilton durch und beendete damit die bisherige Pole-Serie von Mercedes in dieser Saison. Auf Rang 3 startet morgen der Italiener Kimi Antonelli. Die Nacht bringt einen echten Wettermix. Im Süden ziehen noch ein paar Schauer und Gewitter durch. Im Nordwesten macht sich bis zum Morgen Regen breit. Sonst bleibt es vielerorts locker bewölkt und trocken bei 11 bis 17 Grad. Morgen zeigt sich der Norden eher von seiner wilden Seite mit Regenschauern und später auch Gewittern. Im Streifen zwischen Main und Donau bleibt es dagegen freundlich, trocken und entspannt. Sommerlich wird es im Südosten bei 25 bis 31 Grad. Später können einzelne Gewitter dazwischen funken.
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2: Ich bin Hendrik Daum. Rund 250.000 Menschen sind in Frankreich und Spanien vor Waldbränden in Sicherheit gebracht worden. Unter ihnen auch viele Touristen. Im Südwesten Frankreichs haben die anhaltenden Brände eine der größten Evakuierungsaktionen in der Geschichte des Landes ausgelöst. Neben der Feuerwehr beteiligen sich dort auch bis zu 1.000 Soldaten an den Löscharbeiten. In Spanien ist der Großraum Madrid besonders betroffen. Und nahe der Großstadt Valencia ist ein Mensch bei einem Waldbrand ums Leben gekommen. Unter dem Motto Haltung ist hot haben in Berlin hunderttausende Menschen an der Großkundgebung zum Christopher Street Day teilgenommen. Mit Regenbogenfahnen, bunten Kostümen, viel Glitzer und bei hochsommerlichen Temperaturen zogen sie durch das Zentrum der Hauptstadt. Zum Abschluss der erstmals zweitägigen Großveranstaltung findet am Brandenburger Tor aktuell noch ein Showprogramm auf 8 Bühnen statt. Die Kabinettsumbildung von Bundeskanzler Merz sorgt teilweise auch für Kritik in seiner CDU. Vor allem wegen des Umgangs mit noch Verkehrsminister Schnieder. Thomas Brockt hat die Hintergründe.
3: Ex-Kanzleramtschef Altmaier äußerte sich betroffen und wütend. Merz will Schnieder entlassen, bekam vom vorgesehenen Nachfolger aber kurzfristig eine Absage. Für Diskussion sorgt auch die Personalie Linnemann. Der CDU-Generalsekretär hatte zum Start der Regierung noch gesagt, Minister sein sei nicht sein Ding. Nun soll er Gesundheitsminister werden, spricht von einer anderen Lage und traut sich das auch zu.
2: In den USA ist die Zahl der Maserninfektionen auf dem höchsten Stand seit 35 Jahren gestiegen. Mehr als 2300 Fälle wurden laut Behörden dieses Jahr bislang registriert. Fast 70% der Infizierten sind Kinder und Jugendliche. Experten führen den Anstieg auf sinkende Impfquoten zurück. Gesundheitsminister Kennedy verbreitet immer wieder Falschbehauptungen über Impfungen. Die Nacht, die bringt einen echten Wettermix. Im Süden ziehen noch ein paar Schauer und Gewitter durch. Im Nordwesten macht sich bis zum Morgen Regen breit. Ansonsten bleibt es vielerorts locker bewölkt und trocken bei 11 bis 17 Grad. Morgen am Sonntag, da zeigt sich der Norden eher von seiner wilden Seite mit Regenschauern und später auch Gewittern. Im Streifen zwischen Main und Donau bleibt es dagegen freundlich, trocken und entspannt. Sommerlich wird es im Südosten bei 25 bis 31 Grad. Später können einzelne Gewitter dazwischen funken.
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3: Ich bin Hendrik Daum. Rund 250.000 Menschen sind in Frankreich und Spanien vor den massiven Waldbränden in Sicherheit gebracht worden, unter ihnen auch viele Touristen. Im Südwesten Frankreichs haben die anhaltenden Brände eine der größten Evakuierungsaktionen in der Geschichte des Landes ausgelöst. Neben der Feuerwehr beteiligen sich dort auch bis zu 1.000 Soldaten an den Löscharbeiten. In Spanien ist der Großraum Madrid besonders betroffen. Beim Christopher Street Day in Berlin sind Hunderttausende zur Parade für eine tolerante Gesellschaft gekommen. Mit Regenbogenfahnen, bunten Kostümen und viel Glitzer zogen sie durch die Hauptstadt. Mehr von Thomas Brockt.
4: Der Berliner CSD ist einer der größten in Europa und wie immer mit einer klaren Botschaft. Wir wollen ein Zeichen für Demokratie und Vielfalt setzen. Weltweit stehen queere Menschen immer mehr unter Druck, sagen die Veranstalter. Zum einen würden schon bestehende Rechte teilweise wieder abgeschafft. Außerdem gäbe es immer mehr Hasskriminalität. Man wolle nicht leiser, sondern lauter werden, bis alle Menschen in Deutschland frei, sicher und selbstbestimmt leben können.
3: Arbeitgeberpräsident Dulger warnt vor zusätzlichen zweistelligen Milliardenkosten durch die angekündigte Rentenreform. Teil der Reform ist ja eine neue Kapitalrente, für die Arbeitgeber und Beschäftigte zusätzlich zum normalen Beitrag 2% des Bruttoeinkommens zahlen sollen. Dulger sagt, wer eine kapitalgedeckte Säule aufbauen will, der muss die Beitragsbelastung dafür aber an anderer Stelle senken. Die Nacht, die bringt einen echten Wettermix. Im Süden ziehen noch ein paar Schauer und Gewitter durch. Im Nordwesten macht sich bis zum Morgen Regen breit. Ansonsten bleibt es vielerorts locker bewölkt und trocken bei 11 bis 17 Grad. Morgen am Sonntag, da zeigt sich der Norden eher von seiner wilden Seite mit Regenschauern und später auch Gewittern. Im Streifen zwischen

Servus und hallo zu 2 Stunden Heavy Metal pur hier auf Rock Antenne. Wie immer um diese Zeit an diesem Tag. Ich weiß, die Temperaturen draußen werden wieder heißer, sie steigen wieder an. Aber nichts ist so heiß wie die nächsten 2 Stunden. Und ich habe neue Musik für euch dabei, unter anderem von Sirius Black oder aber auch von Gloryhammer. Und ich habe Vinyl zu verlosen und zu verschenken und CDs von und mit Lex Legion. Dazu später mehr. Jetzt gibt es erstmal 2 Hits auf die Ohren und zwar 2 Heavy-Metal-Hits. Zum einen hören wir UDO mit Rose in the Desert, einer der geilsten Songs, die Band jemals gemacht hat. Und den Anfang machen Megadeth. Hier ist die Symphony of Destruction. Servus und hallo.

Tough Stuff auf Rock Antenne mit UDO, Udo Dirk Schneider und seine Jungs und der Rose in the Desert. Mördersong, immer noch 2018 rausgekommen vom Steel Factory Album. Und wir gehen vom Jahr 2018 irgendwie zurück ins Jahr 1993. Denn Space 1993, The Wrath of Kor Virliat. Ja, so heißt tatsächlich das neue Album von Gloryhammer, das am 16. Oktober rauskommen wird. Wie man sich solche Mörder-Albentitel ausdenken kann, das weiß ich nicht. Ich weiß nicht, was man da geraucht haben muss, aber letztendlich ist das für Sci-Fi-Nerds und für alle Fantasy-Nerds, glaube ich, genau richtig. Die erste Single hören wir jetzt daraus, Gloryhammer. Auch unterwegs natürlich immer. Sie spielen noch einige wenige Open Airs in diesem Jahr. Aber im Oktober geht es dann los und quer durch den November mit einer großen Europatour, auch in Deutschland. Ein Haufen Dates mit dabei, also auch Gloryhammer ist in diesem Herbst kein Vorbeikommen und jetzt bei uns auch nicht. Hier sind Gloryhammer mit The Ultimate Sacrifice vom Album, erwischt schon den Titel, könnt ihr nochmal nachlesen.

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Iron Maiden hier in Taufstaff auf Rock Antenne von natürlich ihrem legendären Album Killers. Das war Murders in the Rue Morgue. Und wir kommen zu Neuem von Sirius Black. Da war es ein bisschen still die letzten Wochen und Monate um Mario Lochert und seine Jungs, aber tatsächlich musste sich Mario von einem Herzinfarkt erholen. Ich habe jetzt mit ihm noch nicht geredet, sondern nur kurz mal lose hin und her geschrieben, aber er scheint zum Glück wieder auf dem Weg zur vollständigen Besserung und das ist natürlich extremst wichtig. Ich werde ihn, wenn das neue Album mal rauskommt, natürlich dazu befragen, was eigentlich denn passiert ist. Aber jetzt freuen wir uns erstmal auf das erste Lebenszeichen, das erste musikalische Lebenszeichen von Sirius Black. Und das hört auf den Namen Last Man Standing hier in Taufstorf auf Rockantenne.

0: Ja, ja, es war heute an diesem Tag im Jahre 1983. Da ist dieses Scheibchen auf den Markt gekommen. Kill 'Em All von einer Newcomer-Band namens Metallica und hat die Rockmusik bzw. die Heavy-Metal-Musik nachhaltig verändert. Nicht mehr und nicht weniger. Und ist brutal, oder? Und ja, jetzt stehen wir da und feiern das alles ab. Und keine Band ist größer im Heavy-Metal. Und keine Band ist auch irgendwo am Ende des Tages angreifbarer, aber Metallica haben so viele Sachen richtig gemacht. Sie haben so viele Sachen richtig gemacht und sie machen immer noch sehr viele Sachen richtig. Haben auch ein paar Sachen falsch gemacht, muss man einfach auch so sagen. Aber hey, das tut dem Ganzen nichts ab und Kill 'Em All ist natürlich ein Ultraklassiker, der dann nochmal von Master of Puppets irgendwo getoppt wurde. Mein Lieblingsalbum, komischerweise, ist und bleibt Ride the Lightning. Ich weiß aber auch nicht, warum. Es ist immer das beste Stammtischgespräch, ist es, die Songs direkt zu vergleichen. Alle Opening-Songs von den ersten drei oder vier Alben, alle Closing-Songs, alle Balladen, immer rauszufinden, was ist jetzt die beste. Ja, die beste Ballade ist für mich nicht Fade to Black, sondern Welcome Home Sanitarium. Aber der beste Opener ist Fire Fire with Fire. Oder ist es doch Blacken? Und so weiter, ihr kennt das Spiel. Wir kommen zu meiner kleinen Verlose, die ich habe für diese Ausgabe. Und da haben mir die Jungs von Lex Legion dankenswerterweise sehr viele CDs und ein paar Vinyls zur Verfügung gestellt von ihrem Debütalbum Lex Legion. Und ihr wisst, ich habe es in den letzten Wochen und Monaten schon gepredigt. Lex Legion sind eigentlich King Diamond ohne King Diamond. Ja, man muss es einfach so sagen. Sie waren beim klassischen Line-Up in den späten 1980er Jahren dabei, als der König da residierte. Sie haben jetzt einen Sänger, der sich sehr verdammt nach King Diamond anhört. Aber es passt schon und die Mucke ist auch King Diamond-like. Aber es ist halt geil. Ist total geil. Und die Idee eigentlich, das zu machen, ist sehr lustig. Im Nachhinein gesehen jetzt schon mal. Das Debütalbum habe ich hier. Ich habe es als CD, wie gesagt, und ich habe es als Limited Edition, Achtung, im Black and Steel Splatter Vinyl. Hätte sich fast gereimt, wenn man Vinyl nicht Vinyl aussprechen würde im Englischen. Aber gut, ihr wisst, was ich meine. Also, E-Mail an tufstuff@rockantenne.de, tufstuff@rockantenne.de mit dem Kennwort Lex Legion, logischerweise. Bitte Name und Adresse dazu schreiben in die Mail und bitte, ob ihr eine CD haben wollt oder eine Vinyl-Schaltplatte. Das wäre vom Vorteil. Also, E-Mail an tafstaff@rockandmetal.de mit dem Kennwort Lex Legion, Name und Adresse. Und ob CD oder Album. Und ihr kommt natürlich alle in den Lostopf. Und hier kommen Lex Legion im Radio. Und zwar mit dem Song Sleep Eternally.
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Toss-off auf Rock Antenne mit Sonata Arctica und Closer to an Animal. Ja, wer eine Lex Legion CD oder eine Vinyl haben will, nochmal hier die Erinnerung. Bitte eine E-Mail an toughstuff@rockantenne.de mit dem Kennwort Lex Legion, Name, Adresse nicht vergessen und bitte dazu schreiben, ob ihr CD haben wollt oder eine Vinyl-Schallplatte. Und wir kommen zum Schluss dieser ersten schönen Toughstuff noch zu einer Band. Alter Verwalter, die passt gar nirgendwo rein. Und ich muss euch diesen Song vorstellen, weil er so geil ist und weil das Ganze eigentlich kurios ist. Es geht um die Band Lakeview. Lakeview, ich weiß nicht, ob sie jemals Metalcore gemacht haben, aber im Grunde kommen sie aus dieser ganzen Metalcore-Szene. Haben aber dann angefangen, Country-Musik zu machen. Also wirklich dieses neue, fast schon schnulzige Country-Zeugs. Haben aber jetzt eine Single gemacht, zusammen mit The Ghost Inside. Und die muss ich euch einfach vorstellen, weil es, wie gesagt, das passt wirklich nirgendwo rein. Und der Song ist aber Bombe. Kann es nicht anders sagen. Deswegen sind hier Lakeview mit Kill Me First. Und auch wenn es irgendwo, es ist eine Mischung aus Country Metal, ich kann es gar nicht anders beschreiben, aus Country Metalcore. Also sehr weird. Nächste Stunde geht's weiter mit neuer Musik, unter anderem von Cold Rain, von Bury Tomorrow. Oder aber auch altes Zeugs von Nachtmystium. Kann man sich schon einmal anhören. Aber hier sind, wie gesagt, Lakeview.

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4: Ich bin Hendrik Daum. Der Christopher Street Day in Berlin ist am Abend nach einem Zwischenfall abgebrochen worden. Offenbar ist ein Fahrzeug im Bezirk Tiergarten in eine Menschenmenge gefahren. Dazu Florian Naht von der Berliner Polizei.
5: Mutmaßlich ist hier ein Fahrzeug in den Park eingefahren, hat mehrere Personen angefahren, dabei offensichtlich auch verletzt. Deshalb gibt es hier jetzt mehrere Patientenbehandlungen durch die Berliner Feuerwehr im Bereich des großen Tiergarten. Wir fahren mit starken Kräften nach möglichen Tatverdächtigen.
4: Davor hatten hunderttausende Menschen unter dem Motto Haltung ist hot den Christopher Street Day friedlich gefeiert. Rund 250.000 Menschen sind in Frankreich und Spanien vor den massiven Waldbränden in Sicherheit gebracht worden, unter ihnen auch viele Touristen. Im Südwesten Frankreichs haben die anhaltenden Brände eine der größten Evakuierungsaktionen in der Geschichte des Landes ausgelöst. Neben der Feuerwehr beteiligen sich dort auch bis zu 1.000 Soldaten an den Löscharbeiten. In Spanien ist der Großraum Madrid besonders betroffen. Die Bayreuther Festspiele haben sich zum 150. Jubiläum klar gegen einen Rechtsruck in Politik und Gesellschaft gestellt. Festspielleiterin Katharina Wagner rief beim Festakt dazu auf, Nein zu sagen zu Rassismus, Chauvinismus und einer Verharmlosung der Geschichte. Sie verwies dabei auch auf die enge Verknüpfung ihrer Familie mit dem NS-Regime und die besondere Verantwortung der Festspiele. Das Jubiläum sei deshalb weit mehr als ein Anlass zu feiern, betonte Wagner. Ziel müsse es sein, die Tradition ernst zu nehmen, ohne sie zu verklären. Arbeitgeberpräsident Dulger warnt vor zusätzlichen zweistelligen Milliardenkosten durch die angekündigte Rentenreform. Teil der Reform ist ja eine neue Kapitalrente, für die Arbeitgeber und Beschäftigte zusätzlich zum normalen Beitrag 2% des Bruttoeinkommens zahlen sollen. Dulger sagt, wer eine kapitalgedeckte Säule aufbauen will, der muss die Beitragsbelastung dafür aber an anderer Stelle senken. Im Moment haben wir einen echten Wettermix. Im Süden ziehen noch ein paar Schauer und Gewitter durch. Im Nordwesten macht sich Regen breit. Sonst bleibt es vielerorts locker bewölkt und trocken. Bei Tiefstwerten zwischen 11 und 17 Grad. Heute am Sonntag, da zeigt sich der Norden eher von seiner wilden Seite. Mit Regenschauern und später auch Gewittern im Streifen zwischen Main und Donau bleibt es dagegen freundlich trocken und entspannt. Sommerlich wird es im Südosten bei 25 bis 31 Grad. Später können einzelne Gewitter dazwischen funken.

Willkommen zurück zu einer weiteren Stunde Heavy Metal pur hier auf Rock Antenne. Es wird wie immer ein bisschen härter. Keiner hat gesagt, dass das ein einfacher Job ist hier. Also deswegen kommen wir schon gemeinsam durch. Neues gibt es unter anderem von Bury Tomorrow in dieser Stunde oder aber auch von den Japanern von Cold Rain. Und los geht's aber erstmal mit alten geilen Kram und zwar von Skyclad. Und hier sind Sodom mit The Saw is the Law. Was auch sonst.

diese Band hat mit diesem Song wahrscheinlich ein neues Genre begründet, im Grunde eigentlich Pagan Metal. Das war 1992, das waren Skyglad hier mit der Spinning Jenny von ihrem Album A Burnt Offering for the Bone Idol. Na, da schau her. Wie gesagt, eigentlich Kult, aber im Grunde haben sich Skyglad dafür nie viel richtig abholen können. Wie es halt manchmal so ist, wenn man was erfindet und nicht unbedingt Metallica heißt. Obwohl, wir als Speedmetal erfunden, waren es dann doch Exciter? Waren es doch Raven? Ja, auch hier kann man wieder Diskussionen lostreten. Alter Verwalter, es gibt doch nichts Schöneres. Wir kommen zu Beartooth. Die sind zurück mit einem neuen Album. Es gibt eine Tour, die wird schon im September losgehen. Und im Grunde war aber der größte Aufreger der Band gerade das Coming Out von Sänger Caleb Shomo, der sich als homosexuell geoutet hat. Und wo ich mir dann gedacht habe, A, ist mir scheißegal. B, du kannst von mir aus sein, was du willst, sexuell. Ist mir gerade nur wurscht, Hauptsache du stehst nicht auf Kids oder auf Tiere. Und C, gab es da einen Aufreger darüber, dass ich mir gedacht habe, echt jetzt? Hat man im Internet nicht über andere Sachen zu fluchen, als über sowas? Habe ich überhaupt nicht nachvollziehen können. Vor allem nicht bei dieser Generation, die ja eigentlich eh so verständnisvoll ist. Anscheinend dann doch nicht. Also, das finde ich total unnötig. Komplett. Aber Singles von Beartooth, die können sich alle hören lassen. Und wir hören sie jetzt mit dem Titel, der programmatisch ist jetzt gerade für die Band, nämlich Bullshit. Hier sind Beartooth in Tough Stuff auf Rockantenne.

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Creator mit einem Klassiker hier in Taufstorf auf Rock Antenne, nämlich den Titeltrack ihres dritten Albums, denke ich, 1988 rausgekommen, die Terrible Certainty. Und Milli gerade auf der Bühne gewesen beim Arch Enemy Konzert im BNU in Berlin. Die haben zusammen den GBH-Klassiker, es ist kein Hardcore-Klassiker, Blödsinn, den Punkcore-Klassiker City Baby Attack by Rats zusammen gezockt. Total geil, diese Aufnahme. Da wäre ich auch gern dabei gewesen, aber hey, ich freue mich auf Arch Enemy dann auf dem Summer Breeze auf der großen Bühne. Bin gespannt, wie das ankommt. Und jetzt freue ich mich auf die neue Single von Cold Rain. Eine Band aus Japan, aus Nagoya, die schon fast 20 Jahre damit in diesem Zirkus mitschwimmt und eigentlich immer irgendwo am Rande präsent ist, aber so richtig den großen Sprung nach vorne nicht geschafft hat. Aber umso schöner, dass die Jungs immer noch da sind, immer noch Gas geben und das ganze Ding eigentlich ziemlich geil klingt. Hier sind Cold Rain mit ihrer neuen Single hier auf Taufstorf. Auf Taufstorf in Rock Antenne. In Taufstorf auf Rock Antenne. Langsam, Mosi. Und die heißt Ex-Humanity.

Ja, dann spielen wir halt mal eine Maxi-Single hier in Tastorf auf Rockantenne. Das war halt die Maxi-Single von Slayer aus dem Jahre 1986. Postmortem, zusammengemixt mit Criminally Insane. Das war damals genauso 1:1 auf dieser Single drauf. Und normalerweise kommt noch Postmortem Raining Blood, das weiß ich auch, aber in diesem Falle eben nicht. Und deswegen spiele ich das gerne ab und zu mal hier an. Wir kommen zur neuen Single von Bury Tomorrow. Die Jungs sind mittlerweile eine so große Metalcore-Band geworden, dass wir da gar nicht mehr drüber diskutieren brauchen. Im Februar nächsten Jahres geht's auf große Deutschland-Tour, unter anderem Hamburg, Leipzig, Berlin, München, Wiesbaden, Köln. Und da fast nur die fast größten Hallen, also in München Zenit, wird garantiert ausverkauft. Mit dabei sind Stick to Your Guns, Elwood Stray oder auch Wind Waker. Und wir hören natürlich jetzt die neue Single von Bury Tomorrow. Und ich finde es tatsächlich relativ interessant. Ich weiß nicht, ich kann mich nicht erinnern, weil ich war damals, ich bin so alt, ich war dabei, dass in Sachen Speed und Thrash Metal England eine weiße, eine graue, eine leere Landkarte war, was Bands aus diesem Genre angeht. Wenn es aber dann zur Metalcore kommt, da ist die Landkarte wieder sehr, sehr gut bestückt in Großbritannien. Also wir haben zahlreiche Metalcore-Bands und sehr, sehr erfolgreiche, die eben aus England kommen. Warum das so ist und warum ausgerechnet diese Genre da drüben so funktioniert und Speed und Thrash Metal nicht funktioniert haben oder auch New Metal waren praktisch nichts vorhanden aus England. Keine Ahnung. Aber hey, es ist so und es ist gut so. Hier sind Bury Tomorrow mit Sex, also den Buchstaben SX.

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Children of Bodom hier mit Ugly und das waren gerade natürlich Carcass mit Keep on Rotting in the Free World von ihrem 96er Album Swan Song. Und es hätte eigentlich der Schwanengesang werden sollen für die Engländer, denn damals war eine Auflösung angesagt und es hat gut 10 Jahre gedauert, über 10 Jahre. Dann waren sie wieder zurück und sie lärmen noch so schön wie eh und je, also auch heute noch. Deswegen Carcass immer live sehr präsent bei uns und das finde ich eigentlich ganz geil. Die Band hat Bock und ich habe Bock auf die Mucke. Was gibt's Schöneres? Schöneres gibt's zum Abschluss noch von Nachtmystium. Da hören wir noch Musik von denen aus dem Jahre 2010 vom Album Addicts Black Metal Part 2 gibt's Nightfall. Und zuvor nochmal die neue von Fleshcrawl. Die heißt Chapel of Guts. Von ihrem Album Epitome of Carnage. Ich glaube, diesen Gute-Nacht-Liedern ist nichts weiter hinzuzufügen. Denkt mal an die Verlosung der Lex Legion CDs und der Vinyl-Alben. 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Und wenn nicht, hören wir uns nächste Woche wieder. Bis dahin, ciao, servus und gute Nacht.

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4: Ich bin Hendrik Daum. In Berlin hat nach Angaben der Polizei ein Fahrzeug mehrere Menschen beim Christopher Street Day angefahren. Bei dem Vorfall sei mindestens ein Mensch getötet worden. 14 weitere Menschen würden wegen Verletzungen derzeit behandelt. Die Polizei fahndet nach dem Täter. Direkt vor Ort ist für uns Timo Reim am Tiergarten in Berlin.
5: Direkt vor dem Tiergartentunnel blinkt und wimmelt es nur so von Polizei, Feuerwehr und Blaulicht. Nach aktuellen Informationen ist von der Linienstraße kommt ein Transporter scharf rechts in den Tiergartentunnel abgebogen. Es gibt mehrere Verletzte, sagt die Polizei, und ein Täter ist bisher noch nicht gefasst. Aktuell läuft die Fahndung wohl mit Hochdruck und die Situation hier vor Ort ist angespannt. Der Tiergartentunnel ist natürlich komplett gesperrt und auch der CSD ist inzwischen vom Veranstalter offiziell abgebrochen worden. Und die Menschen verlassen teilweise in Panik mit Tränen den Ort hier.
4: Die Bayreuther Festspiele haben sich zum 150. Jubiläum klar gegen einen Rechtsruck in Politik und Gesellschaft gestellt. Festspielleiterin Katharina Wagner rief beim Festakt dazu auf, Nein zu sagen zu Rassismus, Chauvinismus und einer Verharmlosung der Geschichte. Sie verwies dabei auch auf die enge Verknüpfung ihrer Familie mit dem NS-Regime und die besondere Verantwortung der Festspiele. Das Jubiläum sei deshalb weit mehr als ein Anlass zu feiern, betonte Wagner. Ziel müsse es sein, die Tradition ernst zu nehmen, ohne sie zu verklären. Immer mehr Menschen müssen vor den massiven Waldbränden in Frankreich und Spanien fliehen. Allein in Frankreich wurden mittlerweile rund 200.000 Menschen in Sicherheit gebracht. Die Flammen wüten vor allem in der Region rund um Bordeaux. Und in Spanien sind rund 70.000 Menschen betroffen, wie Julia Macher berichtet.
6: Die spanische Regierung spricht von einer sehr komplexen Lage, die man bisher so noch nicht erlebt habe. Vor allem die kräftigen Windböen bereiten den Rettungskräften Sorgen. Mehr als 3000 Feuerwehrleute sind im Einsatz und bekämpfen die Flammen aus der Luft und vom Boden. Die Europäische Union schickt 4 Löschflugzeuge zur Unterstützung.
4: Im Moment haben wir einen echten Wettermix. Im Süden ziehen noch ein paar Schauer und Gewitter durch. Im Nordwesten macht sich Regen breit. Sonst bleibt es vielerorts locker bewölkt und trocken. Bei Tiefstwerten zwischen 11 und 17 Grad. Heute am Sonntag, da zeigt sich der Norden eher von seiner wilden Seite mit Regenschauern und später auch Gewittern im Streifen zwischen Main und Donau. Bleibt es dagegen freundlich, trocken und entspannt. Sommerlich wird es im Südosten bei 25 bis 31 Grad. Später können einzelne Gewitter dazwischen funken.
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2: Ich bin Hendrik Daum. Am Rande des Christopher Street Day in Berlin ist am späten Abend ein Fahrzeug in eine Menschenmenge gefahren. Laut Polizei wurde dabei ein Mensch getötet. Mindestens 14 Menschen wurden verletzt, einige von ihnen offenbar schwer bis lebensgefährlich. Zahlreiche Einsatzkräfte sind vor Ort, man fahnde weiterhin nach möglichen mehreren Tatverdächtigen, heißt es. Der Vorfall ereignete sich in der Parkanlage des Tiergartens. Die Veranstalter brachen den CSD nach dem Vorfall sofort ab. Berlins regierender Bürgermeister Wegner sprach vor Ort von einem brutalen Angriff auf die freie und weltoffene Gesellschaft.
3: Viele feiernde Menschen, die glücklich waren, die Vielfalt dieser Stadt gefeiert haben, die Weltoffenheit, die Freiheit, ja auch die Liebe. Dieser Tag wurde durch diese schreckliche Tat beendet.
2: Mittlerweile über 250.000 Menschen sind in Frankreich und Spanien vor den massiven Waldbränden in Sicherheit gebracht worden. Unter ihnen auch viele Touristen. Im Südwesten Frankreichs haben die anhaltenden Brände eine der größten Evakuierungsaktionen in der Geschichte des Landes ausgelöst. Neben der Feuerwehr beteiligen sich dort auch etwa 1.000 Soldaten an den Löscharbeiten. In Spanien ist der Großraum Madrid besonders betroffen. Die Kabinettsumbildung von Bundeskanzler Merz sorgt teilweise für Kritik innerhalb der CDU, vor allem wegen des Umgangs mit noch Verkehrsminister Schnieder. Thomas Brockt hat die Hintergründe.
4: Ex-Kanzleramtschef Altmaier äußerte sich betroffen und wütend. Merz will Schnieder entlassen, bekam vom vorgesehenen Nachfolger aber kurzfristig eine Absage. Für Diskussion sorgt auch die Personalie Linnemann. Der CDU-Generalsekretär hatte zum Start der Regierung noch gesagt, Minister sein sei nicht sein Ding. Nun soll er Gesundheitsminister werden, spricht von einer anderen Lage und traut sich das auch zu.
2: Arbeitgeberpräsident Dulger warnt vor zusätzlichen zweistelligen Milliardenkosten durch die angekündigte Rentenreform. Teil der Reform ist ja eine neue Kapitalrente, für die Arbeitgeber und Beschäftigte zusätzlich zum normalen Beitrag 2% des Bruttoeinkommens zahlen sollen. Dulger sagt, wer eine kapitalgedeckte Säule aufbauen will, der muss die Beitragsbelastung dafür aber an anderer Stelle senken. Im Moment haben wir einen echten Wettermix. Im Süden ziehen noch ein paar Schauer und Gewitter durch. Im Nordwesten macht sich Regen breit. Sonst bleibt es vielerorts locker bewölkt und trocken. Bei Tiefstwerten zwischen 11 und 17 Grad. Heute am Sonntag, da zeigt sich der Norden eher von seiner wilden Seite. Mit Regenschauern und später auch Gewittern im Streifen zwischen Main und Donau bleibt es dagegen freundlich trocken und entspannt. Sommerlich wird es im Südosten bei 25 bis 31 Grad. Später können einzelne Gewitter dazwischen funken.
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